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1: Hier ist der Antritt, der Fahrrad-Podcast auf Detektor FM mit der zweiten Mai-Ausgabe 2025. Mein Name ist Gerolf Meyer.
2: Ich bin Christian Bollert und ich habe eine Kopfhörerweiche in meiner Hand oder besser einen Adapter. Ja. Ich freue mich sehr, dass du da bist.
1: Ich freue mich auch, dass du da bist. Eine Kopfhörerweiche.
2: Adapter ist es eigentlich, ist der korrekte Ausdruck. Da würden uns unsere Audioproduzenten auf die Finger hauen, wenn ich da Kopfhörerweiche dazu sage. Ist ja auch keine Weiche.
1: Nee. Aber, ja. Naja. Genau, also so einen kleinen Stecker, so würde ich mal sagen. Ich freue mich auch, dass du da bist.
2: Kleine Klinke auf große Klinke, wenn es ganz
1: weißt
2: genau
1: du, ist. Weißt du, was ich mache, wenn du nicht da bist?
2: Nee, das weiß ich überhaupt nicht, weil ich bin ja dann auch nicht da. Ist ja wie Schrödingers Katze.
1: Ja, genau. Ja. Ich habe über Pflanzen gesprochen, über Blumen hier in den letzten Ausgaben, weil mich das so angesprungen hat. Ich muss ja dann gucken, so, was sage ich denn eigentlich, mit wem unterhalte ich mich jetzt? Da habe ich das getan. Und erstmal festgestellt, nachdem ich in der letzten Ausgabe gesagt habe, dass der Mohn wahrscheinlich noch nicht so weit ist, nachdem ich die letzte Ausgabe fertig hatte,
2: jetzt ist es nämlich so weit,
1: habe ich mich auf mein Tandem gesetzt, bin losgefahren und kurz hinter der Landesgrenze nach Sachsen-Anhalt, also zumindest dort, da habe ich schon den ersten Mohn gesehen. Aber es hat mich auch gefreut.
2: Also die gute Nachricht ist, es ist ja auch wie bei Schrödingers Katze immer eine Frage der Perspektive. In meinem Garten ist es auch noch nicht so weit, aber es ist kurz davor, dass die Mohnblumen aufgehen. Und genau, je nachdem, in welcher Vegetationszone du bist, zum Beispiel im süddeutschen Raum, bin ich mir ziemlich sicher, ist der Mohn fast schon durch.
1: Aha. Aber okay.
2: Ja, also es ist ja
1: Vegetationszone, was tue ich alles?
2: Ja,
1: genau, ich habe dann nämlich gedacht, also erstens, okay, der Mohn ist doch schon da.
2: Mhm. Er ist auf jeden Fall schon da, aber er blüht noch
1: genau,
2: nicht überall.
1: Genau, ist nicht
2: aber
1: so gut gealtert, meine Feststellung. Ja. Aber dann habe ich mich gefragt, wie ist eigentlich Christian Bollerts Verhältnis zu Pflanzen? Oder zu Blumen oder zu beiden. Ja. Denn ich glaube, also ich weiß nicht viel darüber, aber
2: du
1: ich habe
2: die Frage
1: festgestellt,
2: auch selbst beantworten. Nee, machst du nicht.
1: Ja, ich habe festgestellt, dass da eine Veränderung. Also Pflanzen haben eine neue Rolle in deinem Leben.
2: Ja, nicht wahr? Ja, doch, das stimmt. Das stimmt. Aber es ist auch, es ist wie oft im Leben ein bisschen kompliziert. Ich habe schon immer ein ganz gutes Verhältnis zu Pflanzen gehabt. Ich war zum Beispiel sehr gerne, und jetzt erzähle ich einen kleinen Schwank aus meiner Jugend, ich war sehr gerne im Schulgarten aktiv damals. Mein Vater hat mir auch so ein bisschen den grünen Daumen beigebracht. Ich hatte auch zu Hause im heimischen Garten, hatte ich so ein kleines Beet, da durfte ich auch so Mohrrüben, Möhrchen, wollte ich eigentlich sagen, anbauen und andere Sachen. Erbsen zum Beispiel, habe ich sehr gerne gegessen, auch heute noch. Erbsen mag ich sehr. Da habe ich angefangen, mich ein bisschen für das Thema zu interessieren und dann habe ich es viele Jahre lang liegen lassen und mich nicht so sehr dafür interessiert. Da hatte ich so ein paar Zimmerpflanzen, also als Student und so.
1: Ja, ja, und bevor du jetzt zur neuen Episode kommst, muss ich ganz kurz nachfragen. Im Schulgarten, das heißt, eure Schule hatte so einen kleinen Garten und dann gab es eine AG oder was?
2: Das war, glaube ich, ich hatte sogar Unterricht. Ich hatte Schulgartenunterricht.
1: Ah ja, okay, diese Zeit.
2: Das, genau, es ist noch vor dem Mauerfall gewesen, aber ja.
1: Und dann
2: das habe ich sehr gerne gemacht.
1: Wir hatten ja nichts.
2: Mussten alles selber anbauen damals.
1: Schulspeise.
2: Das war alles schwarz-weiß, du erinnerst dich vielleicht noch so ein bisschen, aber die Möhren.
1: Rotkohlen, schwarz-weiß.
2: Ja, ja.
1: Genau. Ja, schön. Okay. Und dann bist du losgezogen mit einer Harke oder so über der Schulter und dann ging's los.
2: Ich glaube, es gab einen Geräteschuppen. Und ich glaube,
1: Werkzeuge hatten wir auch schon.
2: Da durfte jedes Kind sich ein Gerät dann raussuchen. Genau. Und dann musste man gießen und anbauen und so. Mhm. Und ich fand das super.
1: Hast du ein Lieblingsgerät gehabt?
2: Gerät? Nee. Du weißt ja, ich bin gar nicht so ein Technikfreund. Ich bin eher so machen. Also ich kann jetzt gar nicht sagen, ob die Harke oder so.
1: Genau.
2: Ich habe heute ein Lieblingsgerät im Garten.
1: Das kannst du gleich erzählen.
2: Möchtest du das wissen?
1: Genau. Ja. Also, du hast es schon gesagt, du hast einen Garten und du hast den noch nicht so lang, richtig?
2: Das stimmt. Ja, ein gutes Jahr jetzt schon.
1: Also
2: ich wachse gerade raus aus der, wie nennen die das? Oh, jetzt muss ich kurz überlegen.
1: Die, komm, wenn du sagst die, meinst du die?
2: Die Gartenfreunde, die mir den Garten ja verpachten, die haben so eine Art Schonfrist das erste Jahr.
1: Welpenschutz.
2: Welpenschutz, das ist genau das Wort, was sie auch immer benutzen, das der Vorsitzende auch immer benutzt und die Vorsitzende. Und genau, noch haben wir Welpenschutz. Ich glaube Ende Mai ist die erste richtig harte Begehung unseres Gartens. Dann wird wahrscheinlich der Daumen gesenkt oder gehoben. Aber tatsächlich habe ich mich seit dieser Phase nochmal ein bisschen intensiver mit Pflanzen beschäftigt. Und ich fand Pflanzen schon immer cool, aber wie übrigens beim Fahrradfahren auch, ohne jetzt zu sehr hier zwanghaft eine Verbindung herstellen zu wollen, es gab halt eine Phase, und die war in dem Fall bei Pflanzen deutlich länger als beim Fahrrad, wo ich nicht so aktiv hingeguckt habe, mich nicht so aktiv damit beschäftigt habe. Und irgendwann ist es aber dann doch wieder zurückgekommen.
1: Ja, und ich will drei Sachen von dir eigentlich wissen.
2: Okay.
1: So, also erstens, du hast schon gesagt, es gibt einen Gartenverein und du hast einen Garten gepachtet mit anderen Menschen zusammen. So. Ja,
2: genau.
1: Ja. Und ich weiß zufällig, wo dieser Garten ist. Also ohne, dass wir das jetzt genau benennen, aber diese Gartensparte, die ist ja eigentlich
2: historisch, kann man schon so sagen,
1: vollgepumpt.
2: Ja. Ja, ja, ist der erste Kleingartenverein Deutschlands.
1: Das ist der erste, die OG Schrebergarten, oder?
2: Ja, richtig. Ist richtig. Hier in Leipzig halt. Das ist ein Zufall, aber genau, zufälligerweise ist das da.
1: Ja, das kommt von hier und gibt es da nicht auch so ein kleines Museum?
2: Da gibt es ein Museum auch, ein Schrebergartenmuseum.
1: Warst du da schon drin? Kannst du es empfehlen?
2: Ehrlicherweise nicht, aber es soll super sein. Ja. Weil ich bin ja immer im Garten, da kann ich nie ins Museum gehen. Also ich bin sozusagen, es geht gerade nicht. Ja, aber
1: bestimmt dann so eine Initiation, wenn der Welpenschutz vorbei ist. Dann
2: vielleicht muss man dann noch mal einmal durchs Museum. Werdet
1: ihr einmal durchs Museum?
2: Ich werde da auch noch mal reingehen.
1: Ja, ja. Okay, gut. Das ist das eine. Also auf historischen Grund.
2: Gibt es übrigens eine Gartenradio-Folge hier im Podcast von Detektor FM. Heike war im Museum drin und hat mit der Museumsmacherin auch gesprochen, weiß ich sehr genau. Kann man nachhören.
1: Ja, und Gartenradio können wir sowieso total empfehlen.
2: Absolut, wirklich. Und das
1: ich weiß, du bist großer Fan.
2: Habe ich auch schon, genau, habe ich lange gehört, ohne selber aktiv zu sein. Vielleicht gibt es ja auch den einen oder die andere da draußen, die auch den Antritt hört und sich denkt, oh, oder lange gedacht hat, ja, könnte ich mal, und dann irgendwann erst angefangen hat mit Fahrradfahren.
1: Schaut
2: oder mit
1: doch einfach in unsere Shownotes.
2: Ja, genau. Da aber Gartenradio jedenfalls super Sache. Aber du wolltest noch zwei andere Sachen wissen, glaube ich.
1: Genau, also Gartenradio packen wir in die Shownotes. Also es ist ein Podcast, der ist so...
2: Ist richtig gut. Also ohne Mist. Also da bin ich, ja... Also voll des Lobes.
1: Ja, ich merke es so.
2: Nicht nur für Gartenfreunde übrigens, sondern ist auch, ja, egal. Ja.
1: Genau, so, wird sich zeigen. Lieblingsgerät hast du angesprochen, hast du jetzt in der Gartensparte, im Schrebergarten.
2: Ja, ziemlich langweilig, aber ist ein Lieblingsgerät.
1: Na los.
2: Die Heckenschere, oder die Gartenschere besser gesagt. Also Heckenschere trifft es auch nicht richtig, die Gartenschere. Die gute Mittelklasse Gartenschere.
1: Lass mich raten.
2: Ja.
1: Das ist das so eine Art so, Christian, was wünschst du dir denn zu Weihnachten, zum Geburtstag oder so? Und dann hat man endlich mal was, wo man sagt, so hier, dieses Ding.
2: Ja.
1: Weil manchmal sind so diese Frage nach den Wünschen, ich weiß gar nicht richtig. Ja. Und da hast du gesagt so, ey, weißt du was, die hier.
2: Ja.
1: Ja?
2: In dem Fall ist es so, ja. Also die ist einfach super. Die liegt gut in der Hand, die ist leicht und ich benutze die auch oft. Also es ist wirklich so, dass ich oft im Garten bin und irgendwas wegschneide. Das ist,
1: es gibt da ja auch strenge Regeln, ne? Also was ich so im Kopf habe, ist so, dass man, es gibt auch so eine Quote zum Beispiel, dass man ein Drittel der Fläche für Anbau,
2: ne? Ein Drittel, genau, ein Drittel Anbau, ein Drittel Obst, sagt man so, Pi mal Daumen, und ein Drittel darf Erholung sein, also Wiese, Schaukelstuhl, keine Ahnung.
1: Ah, okay. Also von der verfügbaren, ich nehme an, ihr habt eine Hütte da drauf.
2: Ja, da steht eine Hütte
1: drauf.
2: Die
1: wird weggerechnet und der Rest?
2: Richtig, genau.
1: Wird dann, okay.
2: Ich glaube, es wird sogar mit aber es ist so, ehrlicherweise Pi mal Daumen. Und da muss ich ein bisschen sagen, habe ich auch vorher sehr viel darüber gehört, dass das ganz streng und pedantisch ist. Und ich muss sagen, schöne Grüße an den Verein, wo ich bin. Die sind da ziemlich locker bisher. Ich will nicht den Tag vor dem Abend loben, aber es ist überhaupt nicht so hier so zollstockmäßig und wie man das manchmal auch aus so Fernsehdokus kennt oder so.
1: Wir haben sie beide vor Augen.
2: Ja, ne? Ich glaube, wir wissen beide, wovon wir reden. Nee, ganz im Gegenteil, die sind da sehr entspannt. Es ist bisher ein total guter Austausch. Ich finde auch die anderen Leute, die da so drumrum sind, die sind alle, die haben ganz unterschiedliche Stile auch in ihrem Garten, finde ich auch ganz toll, wie unterschiedlich man denkt man gar nicht, so eine Parzelle irgendwie beackern kann, im wahrsten Sinne des Wortes. Und der Verein ist alles andere als spießig, das muss ich wirklich so sagen.
1: Mhm. Was ist euer Stil?
2: Ich würde sagen, wir lassen den Pflanzen viel Raum. So, also die kümmern sich viel um sich selbst und das ist aber auch, das tut denen auch gut. Und die haben da auch eine gewisse Form von Selbstverantwortung übernommen mittlerweile. Und ab und zu geben wir denen noch so ein bisschen einen Rahmen, in dem die sich bewegen können. Aber wir lassen da auch viel Eigenverantwortung walten der Pflanzen. Und das ist super. Also es ist ein eher ökologischer Garten, würde ich sagen, der sehr, sehr autark mit sich selber zurechtkommt.
1: Mhm. Ja. Ich bin sehr gespannt. Ich sehe ihn vor Augen. Ich war noch nicht dort. Na, vielleicht wird es irgendwann ja mal passieren.
2: Ja.
1: Und jetzt musst du natürlich noch sagen, hast du in diesem Garten eine Pflanze, die du sehr gerne aufsuchst?
2: Oder aufsuchst?
1: Anschaust? Etwas erntest von ihr?
2: Ja, es gibt natürlich eine Lieblingspflanze.
1: Und zwar?
2: Da könntest du vielleicht schon drauf kommen, die Johannisbeere. Mittlerweile habe ich 3. Wahrscheinlich wird es bald irgendwie so eine Art Kolonie werden, so eine Johannisbeerkolonie oder ein Feld. Die mag ich extrem. Eine Pflanze, die ich lange nicht so auf dem Zettel hatte, wenn wir schon beim Thema Beeren sind, ist die Himbeere. Auch sehr unterschätzt, weil wir haben fantastische Himbeeren. Das ist unfassbar. Hätte ich niemals selber angepflanzt, aber unsere Vorbesitzerin, wir haben den ja auch nur übernommen, die hatte da so eine richtige Wand mit Himbeeren. Und letztes Jahr war das der absolute Knaller, weil die hat Sommerhimbeeren und Herbsthimbeeren, ohne jetzt zu sehr abnörden zu wollen. Das heißt, du hast eigentlich durchgehend bis Ende Oktober oder so Himbeeren. Und wo hat man das schon? Also ich versuche auch zum Beispiel im Supermarkt jetzt nicht Himbeeren zu kaufen, die irgendwie aus Chile eingeflogen sind oder so. Das heißt, die Himbeersaison ist bei mir normalerweise sehr, sehr kurz gewesen. Und seitdem ich einen Kleingarten habe, ist sie ziemlich lang. Und das ist was. Und ehrlicherweise auch, Props gehen raus an unsere Vorbesitzerin. Die hatte, ich finde, einen sehr ambitionierten Blumenplan offensichtlich. Also ich denke immer, ehrlicherweise, wenn sie noch den Garten hätte, könnte sie bei der, ich weiß nicht, ob du die kennst, bei der London Flower Show oder so mitmachen, weil jede Woche blüht irgendwas anderes bei uns. Also das hat richtig System. Und das haben ja nicht wir gemacht, sondern die hat das so angepflanzt. Das heißt, jetzt gerade ist der Mohn dran, so. Und danach kommt aber schon wieder irgendwas anderes. Und ich bin immer noch jedes Mal erstaunt, weil wir sind ja erst seit einem Jahr in diesem Garten, dass wirklich jede oder alle zwei Wochen eine neue Blütenfolge kommt. Und das geht so bis Juli oder so, dass immer irgendwas blüht in unserem Garten. Das ist der absolute Knaller. Und das zeichnet, glaube ich, die richtigen Profis aus. Und ich versuche eigentlich tatsächlich nur, das nicht zu zerstören. Das ist eigentlich gerade so meine Hauptaufgabe.
1: Ja, London Flower Show hast du gesagt?
2: Mhm.
1: Die kenne ich nicht.
2: Das ist so die große britische.
1: Ich erinnere mich dran, dass ich selbst aber mal hier im Botanischen Garten in Leipzig mit einer sehr guten Freundin, die total auf Pflanzen abfährt, mindestens einmal da war. Und
2: scheint eine gute Frau zu sein.
1: Ja, und die ist, genau, Wolfi, falls du das hörst. Ach Mensch, die hat sogar mal einen Schulgarten angelegt und so. Aber
2: siehste?
1: Genau. Ja. Und ich erinnere mich, dass wir dort unter anderem mit Aufklebern vom Verein für fleischfressende Pflanzen oder Verein der Freunde fleischfressender Pflanzen dort abgezogen sind und allein schon das richtig, richtig gut fanden. Insofern weiß ich das ja, es gibt da auch so wie in der Fahrradwelt. So sehr,
2: es ist so ein
1: sehr
2: ganz tiefe, eigenes Universum.
1: Genau, und du nennst als Reportage immer aus dem Gartenradio auch diese eine, was die Schneeglöckchen.
2: Schneeglöckchen, absolut.
1: Ein Schneeglöckchen-Treffen, auch das werde ich verlinken. Machen wir es einfach so in die Shownotes. Und jetzt habe ich.
2: Die Schneeglöckchen-Folge ist wie wenn du auf die Bespoke gehst. Das ist wirklich, das ist ein ganz eigenes Universum, das ist so richtig cool. Also das ist einfach super.
1: Genau, das hast du mir gesagt. Hör dir die mal an vorher.
2: Ja. Nimm dir da mal ein Beispiel.
1: Genau, und jetzt muss ich, um diesen kurzen Exkurs hier mit dir noch in Richtung Fahrrad zu bringen, und so kam ich ja zum Thema, ich bin losgelaufen.
2: Durch den Mond.
1: Der Bärlauch kam mir so entgegen und dann habe ich so festgestellt, hey, Rams ist da und dann, wann kommt jetzt der Mond? Hast du so eine Verbindung von Fahrradfahren und Vegetation? Fällt dir da irgendwas ein? Hast du da Assoziationen?
2: Ja, aber hallo.
1: Na dann.
2: Ja, also ständig. Also es ist auch schon bevor ich habe auch schon wirklich mal überlegt, ist wahrscheinlich eine totale doofe Idee, so ein kleines Rapsfeld in meinen Kleingarten auch zu machen. Weil ich das ja, also farblich ist das ja der Knaller einfach. Also wäre eigentlich total cool. Vielleicht geht das ja sogar, vermutlich geht das, indem man einfach vielleicht ein bisschen Raps sich mitnimmt, einsät und im nächsten Jahr kommt, weil man sieht ja auch am Wegesrand, dass der da dann einfach wächst und so. Vielleicht wäre das mal so eine Idee. Ich fände es ziemlich cool, so einmal einen Meter Raps oder so im Kleingarten. Wahrscheinlich ist es verboten oder so, könnte ich mir auch vorstellen, weil irgendwie...
1: Ne? Bleibt ja unter uns, aber das heißt, du bist unterwegs gewesen auf deinem Rad, hast Raps gesehen, hast gedacht, ah, das wäre eigentlich geil in meinem Garten, wenn ich so ein kleines...
2: Den Gedanken hatte ich neulich, als ich durch so, also so fett links, rechts durch so eine gelbe Wand gefahren bin, dachte ich so, wie cool wäre das eigentlich, wenn man im Kleingarten sitzt und dann ist da so ein Rapsfeld. Wäre eigentlich auch ein schönes Bild. Und ich glaube tatsächlich, für Insekten ist der Raps auch nicht so ganz ungeil. Von daher könnte ich mir das schon ganz gut vorstellen. Nee, ich habe ständig Assoziationen, wenn ich am Anfang des Jahres zum Beispiel losfahre, durch so Wälder, wo beispielsweise noch irgendwelche niedrigen Blüher aktiv sind, die ich oft gar nicht kenne. Ich bin gar nicht so der Namensauskenner. Aber wenn ich dann so weiße oder gelbe Blüten sehe, dann denke ich schon so, ach geil, jetzt geht's wieder los. Und also das ist so Winterlinge zum Beispiel. Gibt's in relativ vielen Wäldern, die kenne ich tatsächlich. Gibt's auch so Winterlinge. Und das ist für mich so ein Zeichen, jetzt kommt die Fahrradsaison wieder. Ich kann irgendwann diese langen Handschuhe ausziehen und so. Und der Raps gehört dazu, Mohn. Ich fahre auch gerne durch Maisfelder und so. Also es ist, don't get me started.
1: Okay. Ich habe noch zwei. Mir fallen zwei beeindruckende Vegetationssachen mit Fahrrad ein. Einmal Himmelfahrt vor, vielleicht 5 Jahren oder so, als ich mit 2 sehr guten Freunden eine Rundtour ums Schmieringer Becken gemacht habe.
2: Lass mich raten, Flieder.
1: Nee. Hainich.
2: Hainich.
1: Der Nationalpark Hainich in Thüringen.
2: Ja,
1: das ist so ein riesiger Buchenwald. Da darf man auch nicht überall fahren, aber es gibt einen Weg dadurch, wo man fahren kann. Und da gibt es so ein ganz bestimmtes Licht. Also so Himmelfahrt, ne? So Frühlingslicht. Wir waren dort so Nachmittag Richtung später Nachmittag. Die Sonne stand schon so ein bisschen tief stand sie. Und das war so ein leicht grüner Schleier. Also es war nicht dieses so volle Kanne grün, sondern ich kann es kaum beschreiben. Und das war wie so eine, man fühlte sich wie in so einer Kathedrale, die so leicht beleuchtet war. Das war ganz beeindruckendes Licht.
2: Das ist ein schöner Vergleich, Kathedrale. Ja,
1: also
2: das Gefühl habe ich auch manchmal.
1: Kann ich wirklich nur empfehlen. Ja. Also wer mal nichts vorhat und auch keine Idee, fahrt zum Hainich, genau. Und die zweite Sache ist tatsächlich, und das ist vielleicht auch ungefähr so lang her, 4-5 Jahre, ich habe ja so verschiedene Forschungsgebiete, ne, und eins davon ist so Böhmische Schweiz und da so um die Ecke. Und da haben wir ja in den letzten Jahren erlebt, dass da ganz viele Wälder ihre Nadeln haben fallen lassen.
2: Mhm.
1: Und also Nadelwälder.
2: Vor allen Dingen die Fichte.
1: Genau, die Fichte. Und da hatte ich im Sommer auf so einer kleinen asphaltierten Cyclotrasse so einen Eindruck, wie ich den sonst aus dem Winter kenne, wenn der erste Schnee da liegt. Dass da also so viel tote Nadeln auf diesem Boden lagen, dass das plötzlich genau dieses winterliche, weiche Fahren war. Und
2: Nadelschnee.
1: Ja. Und dann schloss sich das so an, dass manche Leute das ganz traurig finden, diese toten Wälder. Und da gibt es auch so ein größeres Gebiet, da hat es gebrannt, da ist jetzt sehr viel weg, und bin aber neulich wieder durchgefahren. Man sieht schon jetzt Sachen sprießen. Ich finde auch ehrlich gesagt, dass mit diesen kahlen Wäldern im Harz ist das ja auch so. Ich finde das eigentlich gar nicht so traurig, weil es ja
2: eigentlich...
1: Es gibt
2: eine Perspektive, ne?
1: Ja, und es ist die Monokultur erledigt sich selber,
2: ja.
1: Und danach kommt dort irgendwas anderes, und deswegen finde ich das als Perspektive eben, diese Veränderung, eigentlich auch schon wieder positiv.
2: Ich bin auch, du weißt ja, ich bin ein Zwangsoptimist. Ich denke auch tatsächlich, gerade auch im Harz, wenn ich sehe, was sozusagen da wieder nachwächst, es sieht hart aus im Moment, übrigens ja in Teilen auch in der Sächsischen Schweiz zum Beispiel, wo ich neulich auch zu Gast war. Aber genau, da ist ja gleichzeitig, merkt man auch, da kommt der Mischwald durch und so, und das ist dann hoffentlich ja auch irgendwie dauerhaft stabiler. Dementsprechend bin ich da auch bisschen optimistisch.
1: Und jetzt da gibt's auch ganz
2: fast 20 Minuten schon über Vegetation gesprochen.
1: Genau, und da gibt es ganz viele Diskussionen darum, wer sollte da jetzt was machen, wer ist schuld, jetzt hat es da auch noch gebrannt, ist es der Nationalpark, ist es die Kleinbahn, ist es irgendwas anderes, wollen wir alles nicht anreißen, kann man sich aber einlesen, wenn man sich da ordentlich beschäftigen will. Ich glaube, der Nationalpark ist nicht dran schuld. Das wollte ich noch sagen.
2: Das ist
1: aber das ist nur mein Laienwissen. Na doch, da gibt es eine Diskussion. Ja, weil die das da rumliegen lassen, genau, die räumen den Wald nicht auf.
2: Das hat Donald Trump auch gesagt. Deswegen gibt es die Feuer in Kalifornien. Da müsste man mal im Wald einfach mal richtig aufräumen.
1: Ah, so. Von der Richtung kommst du. Ja, okay, alles klar. Aber bevor wir da jetzt weiter einsteigen, das ist kein Rabbit Hole, das ist ein ganz anderes ist Hole.
2: Viel schlimmer.
1: Sagen wir einfach, hier geht's im Kern ums Fahrradfahren, aber Fahrradfahren wegen Welterlebnis und deswegen auch manchmal Pflanzen, Vegetation, Kleingarten und
2: links und rechts gucken, ne?
1: Wie komme ich zum Kleingarten, welche Pflanzen fahre ich dahin und wie hängt das alles zusammen? Uns geht auch noch um andere Themen, und die erfahrt ihr endlich nach diesem Jingle.

0: Gerolf, einen Nachtrag habe ich noch, um sozusagen das Bild komplett zu machen. Ich bin tatsächlich am Wochenende, und jetzt kommt es, ist sehr klischeemäßig, mit den im Pflanzenmarkt gekauften Kartoffeln auf dem Lastenfahrrad in den Garten gefahren. So, mehr muss ich nicht sagen.
1: Mic drop.
0: Ja, Mic drop.
1: Ja, aber man sieht, wir haben uns hier eine Weile nicht gesehen, da musst du mal erstmal so einen Abgleich machen.
0: Das muss mal raus.
1: Ja. Und jetzt geht es dann nämlich gleich weiter, denn der Giro d'Italia, der startet in dieser Woche in Albanien oder man könnte auch sagen, der ist gestartet an dem Tag, an dem ihr diese Ausgabe dieses Podcasts hören könnt, wenn ihr nicht gleich Freitag früh hört. Aber ansonsten ist er schon losgegangen und auch wenn Albanien, dieses Land für viele Menschen sich entwickelt von, wo liegt das zu, da muss ich aber jetzt unbedingt mal hin. Und auch wenn ich das nur empfehlen kann, weil es dort wirklich sehr schön ist, auch zum Radfahren, wir werden es nicht alle an die Rennstrecke schaffen und wir werden es auch nicht alle nach Italien an die Rennstrecke schaffen. Das ist an sich traurig, aber es gibt auch da eine gute Nachricht. Wir müssen da gar nicht hin, denn wir können auch irgendwie anders beim Giro und bei anderen Rennen dabei sein, zum Beispiel per Velogames. Und was es damit auf sich hat, darüber sprechen wir mit Anna.
0: Ja, ich bin auch gespannt, weil ich kann, aber das werden wir gleich noch besprechen, dazu auch noch ein bisschen was beitragen. Zwei Wochen vor dem Giro ist der junge ADFC in Deutschland auf seine erste Etappe gestartet, könnte man jedenfalls so sagen, denn da hat sich die Jugendorganisation des Allgemeinen Deutschen Fahrradclubs ADFC in Frankfurt gegründet. Unter anderem ist auch ein Bundesjugendvorstand gewählt worden, sowie eine Sprecherin und ein Sprecher. Und wir sprechen mit Sebastian Vogel, denn er ist einer der beiden neuen Sprecher und Sprecherinnen. Und er sagt uns, warum es überhaupt so einen jungen ADFC braucht.
1: Und jetzt braucht es erstmal einen kurzen Ausflug zum Giro. Mit dem Radsport ist es ja so, es ist der schönste Sport der Welt und das aus vielen Gründen. Spannung, Drama, Tragödie, Allianzen, Absprachen, Respekt, Verausgabung, Speed, Triumphe, Teamwork, Solos. Das steckt alles drin und findet dazu noch in herrlichen Landschaften statt. Menschen können ohne Eintritt einfach an die Strecke kommen und den ganzen Wahnsinn live erleben. Doch man kann nicht immer vor Ort sein und die Live-Übertragung ist dann schon etwas passiver. Man hat zwar meist gute Übersicht, aber so richtig dabei ist man dann doch nicht.
0: Es gibt aber einen Dreh, mit dem man sich dann doch aus der Ferne ins Rennen spielen kann, sogar ein Rennen im Rennen stattfinden lassen kann und das auch noch mit Freundinnen und Freunden. Anna macht das jedenfalls so. Sie spielt nämlich Velogames mit ihrem Freundeskreis und wir wollen einfach ein bisschen besser verstehen, was sie da eigentlich macht. Und kurz vor dem Start des Giro d'Italia sagen wir deshalb Hallo nach Berlin. Hallo Anna und herzlich willkommen im Podcast.
2: Hallo, schön dabei zu sein.
0: Du spielst Velogames mit deinem Freundeskreis. Wie genau funktioniert das?
2: Velogames ist ein klassisches Tippspiel, wie man das auch aus Fußball-Tippligen kennt. Man stellt ein Team auf. Ich glaube, insgesamt sind das 10 Fahrer oder 9 Fahrer, die man auswählt und die dann für den ganzen Giro das Team bilden, das man anfeuern kann.
1: Okay, ich selbst kenne jetzt nicht mal Fußball-Tippspiele. Verstehe ich das richtig, dass du dir ein virtuelles Team zusammenstellst, das nicht unbedingt was mit den Teams zu tun hat, die real sind, also die wirklich fahren?
2: Genau, also man kann sich die Fahrer aussuchen, die man selbst am sympathischsten findet oder von denen man denkt, dass sie am erfolgreichsten sind und kann wild zwischen den tatsächlich existierenden Teams mischen. Und dann gibt es so ein bisschen eine Aufteilung, man wählt 2 Fahrer fürs Gesamtklassement, 2 Fahrer, die eher für die Klettererwertungen zuständig sind, ein Sprinter und dann noch so ein paar, die alles Mögliche abdecken können.
0: Das heißt, das ist bei Fußball-Tippspiels gibt es ja auch so verschiedene Sachen. Da geht es jetzt nicht so um Ergebnisse, sondern es ist eher so, ich glaube, das kann man ja an der Stelle auch mal sagen, so wie das Kicker-Manager-Spiel, wo man sich irgendwie entscheiden muss, will ich jetzt Harry Kane in meiner Mannschaft haben oder setze ich auf Nachwuchsspieler oder so?
2: Genau, insgesamt kann man für 100 Punkte einkaufen gehen auf dem Markt und sehr hoch geratete Fahrer kosten natürlich mehr, also die Favoriten wie in diesem Jahr beim Giro zum Beispiel Primoz Roglic oder Juan Ayuso, die sind dann teurer und dann muss man sich überlegen, wie man diese 100 Punkte verteilt, dass man sowohl die Favoriten dabei hat, die möglicherweise die meisten Punkte machen werden, als auch die Lieblingsfahrer mit den süßesten Namen.
0: Habe ich direkt schon mal eine Nach- und Verständnisfrage. Ist es dann wichtig, wirklich auch einen Favoriten im Team zu haben oder kann man auch sagen, nee, ich will nur, ich sag mal, unbekannte Leute nehmen?
2: Also man kann ein Team natürlich so aufstellen, wie man das möchte, aber in der Regel ist es schon wichtig, die Favoriten dabei zu haben, weil die Art und Weise, wie die Punkte vergeben werden, so sind, dass zum Beispiel Fahrer, die im Gesamtklassement weit oben sind, immer punkten werden, auch wenn sie auf einer Etappe mal nicht gut abgeschnitten haben. Dann kriegen sie trotzdem Punkte für ihre Platzierung im Gesamtklassement. Und ja, man sollte schon auch Favoriten mit im Team haben, wenn das Ziel ist, gut abzuschneiden. Wenn das Ziel ist, alle Lieblingsfahrer in einem Team zu vereinen, dann kann man natürlich auch ein anderes Team aufstellen.
1: Jetzt hast du vorhin diesen Marktplatz erwähnt, auf dem du dann mit 100 Punkten einkaufen gehst. Wo ist der? Also was ist das für eine Plattform?
2: Ja, das ist eine gute Frage. Also die Plattform heißt Velo Games und wer die tatsächlich betreibt oder wer das erfunden hat, das weiß ich gar nicht. Und da gibt es eben diesen virtuellen Marktplatz und man stellt ein Team auf und dann ist man erstmal Teil der Gesamtliga von allen Menschen, die ein Team aufgestellt haben bei Velo Games und kann dann eben noch zusätzlich Mini-Ligen beitreten mit Freundinnen und Freunden oder manchmal gibt es das auch, dass Leute, die so Radfahr-Podcast aufnehmen wie ihr, dass ihr jetzt eine eigene Liga starten würdet und sagen würdet, hey, werdet Teil unserer Mini-Liga und dann schauen wir, wer das beste Team aufgestellt hat.
0: Jetzt nehmen wir ja wirklich sehr, sehr kurz vor dem Giro auf. Also das ist jetzt so das nächste große Rennen, die nächste große Rundfahrt. Du hast auch schon Roglic erwähnt. Wie hast du dich da jetzt vorbereitet? Ich kann mich erinnern, ich habe ja wirklich früher mal das Kicker-Manager-Spiel gespielt. Ich habe mir dann immer das Kicker-Sonderheft zur neuen Saison besorgt, wo dann irgendwie alle Spieler drin waren. Und ich habe mir dann immer gut überlegt, wen kaufe ich jetzt davon? Sowas gibt es ja im Radsport eigentlich in der Form nicht.
2: Ja, das stimmt. Das gibt's in der Form nicht. Dafür ist, glaube ich, auch der Hype um den Radsport oder zumindest diese Tippligen, das ist irgendwie zu neu. Es gibt sehr viele YouTube-Videos und andere Freaks, die Artikel schreiben und wirklich alle Fahrer einzeln bewerten. Da geht's dann vor allem darum, wie haben die in den bisherigen Rennen der Saison abgeschnitten? Also jetzt war ja gerade die Tour des Alpes oder die Rundfahrt von Katalonien. Da kann man dann gucken, okay, die Fahrer haben da so und so performt oder natürlich auch die ganzen Frühjahrsklassiker. Danach kann man und sollte man sehr gut gehen, um die diesjährige Form mitbewerten zu können. Und dann sollte man sich schon auch angucken, wie haben die in den vergangenen Rennen und Jahren bei Velo Games performt. Weil das natürlich immer am Ende Menschen sind, die die Bewertung machen und die vielleicht mehr geneigt sind, bestimmten Fahrern bessere Punkte zu geben.
1: Also steckst du so ein paar Stunden Vorbereitung rein wahrscheinlich, informierst dich an diesen ganzen genannten Stellen und dann pickst du irgendwann deine Fahrer. Wie ist dein Team diesmal aufgestellt und wie lange hast du ungefähr dafür gebraucht?
2: Also bei den Velo Games gibt es eine Besonderheit, die, glaube ich, beim Kicker-Manager-Spiel nicht so brisant ist. Es dauert immer recht lange, bis die Teams überhaupt verkünden, mit welchen Fahrern sie zum Giro fahren werden. Und erst wenn das feststeht, kann auf der virtuellen Plattform, auf der Velo Games-Plattform, das Spiel freigeschaltet werden. Und das ist dann meistens immer wirklich erst so ein paar Tage, bevor das Rennen startet. Also in dem Fall als diese Woche Montag wurde es freigeschaltet und jetzt bis Freitag, kurz vor Rennenstart, kann man noch das Team verändern und danach ist Schluss, danach steht das Team so, wie es ist. Das heißt, die Vorbereitungszeit ist immer sehr kurz und dann gibt es natürlich auch noch andere Themen, die wichtig sind im Alltagsleben. Das heißt, es ist mal mehr und mal weniger Vorbereitung, die man da reinstecken kann. Die beste Vorbereitung ist natürlich, alle Rennen des Jahres schon geguckt zu haben und schon zu wissen, welche Fahrer man gut findet für das Jahr. Aber ich würde sagen, so 4 bis 5 Stunden schaue ich mir schon Videos an oder höre nochmal in andere Podcasts rein oder lese mir Artikel durch zum Rennen. Wichtig ist zum Beispiel auch zu wissen, wie ist der Giro dieses Jahr aufgebaut, also wie sind die Rennen gestaltet, wann kommen die Bergetappen, wie viele Zeitfahrrennen gibt es, wie viele Poncheur-Etappen und solche Sachen, um zu wissen, welcher Fahrer potenziell überhaupt in der Lage sein wird, gut abzuschneiden. Wenn es wenige Sprint gibt, dann macht es keinen Sinn, einen guten Sprinter aufzustellen, weil er trotzdem nicht die Chance haben wird, viele Punkte zu gewinnen.
1: Jetzt willst du uns vielleicht nicht dein komplettes Team verraten, weil es könnten sich ja noch Leute ganz schnell irgendwie in, genau dein Team nachbauen. Aber was würdest du denn sagen? Was sind so, hast du so Geheimtipps im Team?
2: Also, das sind keine Geheimtipps. Die beiden Favoriten dieses Jahr sind Roglic und Ayuso. Da ist dann immer so ein bisschen eine Abwägungsfrage, welchen von beiden stellt man auf oder geht man auf ein Team, wo man beide aufstellt. Das ist dann die Version Harry Kane und den anderen erfolgreichsten Stürmer der Kickerliga gleichzeitig aufzustellen und bei den anderen Fahrern Abstriche zu machen. Ich habe dieses Jahr Romain Bardet aufgestellt, weil er dieses Jahr seine Saison beendet. Und man hat das vor, ich glaube, 2 Jahren bei Geraint Thomas gesehen, dass der in dem Jahr, als er sein aktives Rennfahrerdasein beendet hat, nochmal richtig viel reingeworfen hat in den Giro und nochmal richtig gut abgeschnitten hat. Und das traue ich zum Beispiel Romain Bardet dieses Jahr auch zu. Und grundsätzlich ist eine Besonderheit auch, oder ist eigentlich keine Besonderheit, aber eine Schwierigkeit, dass man, wenn man, weil man ja nur 100 Punkte zu vergeben hat, wenn man zum Beispiel

0: da schon mit sehr vielen Aspekten auseinandergesetzt und musst es wahrscheinlich auch tun, wenn du da bei Velo Games halbwegs gut dabei sein bist. Jetzt geht das Rennen los, also wir sind kurz vor dem Start und wir haben gesagt, ihr seid so eine Gruppe, ein Freundeskreis wahrscheinlich. Was passiert dann bei euch? Also hängt ihr dann alle jeden Tag vorm Livestream und wird dann täglich ausgewertet? Wie läuft das ab in diesen 3 Wochen Giro?
1: Ja, also bei uns ist es so, dass wir so eine kleine Liga haben von etwa 20 Leuten mittlerweile, die regelmäßig teilnehmen. Also es geht vor allem um die großen Rundfahrten, Giro, Tour de France und Vuelta. Und man kann jeden Tag nach dem Rennen gucken, wie das eigene Team performt hat. Und wir haben einen in unserer Liga, viele Grüße an Janosch, der uns immer eine Zusammenfassung schreibt, also der dann sich anguckt, wie haben die einzelnen Teams performt? Wer hatte den außergewöhnlichsten Fahrer, der vielleicht die größte Überraschung war an dem Tag oder im ganzen Rennen und uns da immer sehr schön eine Zusammenfassung schreibt? Dann haben wir eben eine gemeinsame Chatgruppe, in der das dann diskutiert wird. Was auch sehr viel da diskutiert wird, ist zum Beispiel, wenn Fahrer gestürzt sind und am nächsten Tag nicht mehr teilnehmen können oder krank geworden sind, dann dezimiert sich das Team über den Verlauf des Rennens und manche haben dann irgendwann nur noch 5 Fahrer übrig. Das sind auch immer Themen, die wir sehr viel diskutieren da.
2: Das finde ich ja richtig verrückt, dass der Janosch quasi jeden Tag so einen kleinen Blogartikel schreibt zu eurer eigenen Miniliga. Finde ich echt sehr, sehr spannend.
1: Ja, das macht für uns alle, glaube ich, schon auch den Charme aus, da mitzumachen. Janosch performt selbst auch immer recht gut. Er guckt dann auch immer, wie er in der Gesamt-Velo-Games-Liga abgeschnitten hat. Also so die Top-Leute können dann vielleicht auch daraus noch den Thrill ziehen. Aber für uns ist vor allem das Abschneiden in unserer Liga wichtig, ja.
0: Du hast schon gesagt, es geht um die großen Rundfahrten, vor allem bei euch, also Giro Tour und Vuelta. Was gibt's denn dann zu gewinnen? Also was steht im letzten Report von Janosch? Und was, also bekommt man was?
1: Wir spielen nicht um einen Einsatz. Es gibt vor allem Ehre und lustige Bewertungen von Janosch zu gewinnen. Und klar, im Freundeskreis weiß ich dann zum Beispiel, wer sind Konkurrentinnen und Konkurrenten, auf die ich Acht geben muss. Dann treffen wir uns ohnehin irgendwie an einem Wochenende in der Bar und können das dann diskutieren und sagen, bald habe ich dich, nur noch 5 Punkte, dann bin ich an dir dran. Also es gibt einfach das Gemeinschaftsgefühl zu gewinnen bei uns.
2: Ja, sehr, sehr spannend. Ist es eigentlich auch so, jetzt beschäftigst du dich ja wirklich sehr, sehr intensiv offensichtlich mit den Streckenführungen, mit den Fahrern, mit den Ergebnissen, mit wahrscheinlich auch den Vorbereitungsrennen und den kleineren Rundfahrten, die da eben vorher stattfinden, hast du ja auch schon angesprochen. Bist du selber eigentlich auch Radsportlerin? Also fährst du dann auch selber die Pässe mal selber ab oder ist es für dich eher so eine virtuelle Begeisterung?
1: Nee, doch, ich fahre auch selbst nicht jetzt jedes Wochenende und ich wohne ja auch in Berlin, da gibt es leider nicht so viele Pässe in der Nähe, die man regelmäßig fahren könnte, aber wir fahren eigentlich einmal im Jahr, im Sommer machen wir eine Fahrradtour auch in die Alpen oder in andere Bergregionen und dann fahren wir die großen Pässe und wir waren auch schon einmal zur Tour de France, also parallel dann zur Strecke auch vor Ort und haben auch 2 Rennen dann angeguckt, also es ist schon auch eine Begeisterung für das Radfahren selbst und für das Bergradfahren vor allem. Wir fahren allerdings mit Gepäck, also wir sind immer die Einzigen, die sich dann noch mit Gepäck da die Berge hochquälen.
0: Bergradfahren klingt auf jeden Fall gut und ich stelle mir diesen Moment, wenn man dann wirklich zum Rennen fährt, bei dem echte Teams fahren, die dann aber auch noch in virtuellen Teams fahren und die fahren dann wirklich an einem vorbei, den stelle ich mir ziemlich ziemlich gut vor, weil das so irgendwie so mehrere Ebenen hat. Wenn das jetzt jemand hört und sagt, okay, jetzt ist Giro, das klingt irgendwie alles ziemlich cool, Velo Games, ich möchte dabei sein, was macht man, wo geht man hin? Auf die Plattform wahrscheinlich, ne?
1: Genau, man geht auf www.velogames.com. Und da muss man sich ein Profil anlegen. Was auch ganz schön ist, man kann sein Team so ein bisschen personalisieren. Also man kann dem Team einen Namen geben. Man selbst bekommt dann einen Namen als Trainerin oder Trainer des Teams. Kann man sich auch noch einen eigenen Namen geben. Man kann das Trikot auswählen. Da gibt es alle möglichen Retro-Trikots, die mal absurder und mal cooler aussehen. Und dann muss man sich beeilen, das Team aufzustellen, 100 Punkte zu vergeben. Und

0: dann ist man auf jeden Fall erstmal dabei. Und vielleicht, es gibt eben, wie gesagt, so ein paar Leute, die ihre Mini-Ligen auch veröffentlichen. Dann kann man auch verschiedenen Ligen einfach teilnehmen, die ohnehin veröffentlicht sind und einfach mal mitmachen.
1: Dann vielleicht ganz zum Schluss die ja offensichtlichste Frage. Wer gewinnt den Giro?
0: Ja, das ist in diesem Jahr für mich vor allem eine Frage, die wir uns in unserer Tippliga häufig stellen. Wie halten wir es mit Primoz Roglic? Es gibt viele Leute, die Primoz Roglic sehr mögen und sehr anfeuern. Leider stürzt er so oft. Also er ist ein Topfahrer, aber er hat auch sehr viel Pech gehabt in den letzten Rennen. Ich werde dieses Jahr trotzdem auf ihn setzen und mit Roglic in meinem Team starten. Aber genau, da gibt es immer diese Abwägung zu machen.
2: Anna aus Berlin spielt Velo Games, begleitet damit den Giro d'Italia und andere Rundfahrten zusammen mit ihrem Freundeskreis. Und sie setzt für den Giro in diesem Jahr auf Primoz Roglic. Und wir werden in ungefähr 3 Wochen wissen, ob dieser Tipp funktioniert hat. Und dann werden wir vielleicht ja auch irgendwie mitkriegen, ob Anna in ihrer Liga, in ihrem Freundeskreis Velo Games vielleicht sogar gewonnen hat. Anna, vielen Dank für das Gespräch und diesen Einblick in diesen, ich weiß gar nicht, wie ich sagen soll, also so ein neuer
3: Parallelkosmos.
2: Ja, das ist so ein Parallelkosmos, der offensichtlich eine krasse Faszination ausübt. Das ist ein sehr schöner Einblick gewesen. Danke dir.
3: Ich kann es total verstehen und ich wünsche dir viel Spaß in den nächsten 3 Wochen beim täglichen Gucken und bei den Zusammenfassungen von Janosch.
0: Vielen Dank an euch.
2: Christian, hast du schon mal was davon gehört?
3: Von Velo Games selber nicht. Ich habe so 2 andere Assoziationen. Ich habe selber lange Radsportmanager gespielt, so ein Computerspiel irgendwie, wo man so Teams managen kann. Und ich habe tatsächlich auch mal beim, darf man hier an der Stelle ja glaube ich auch sagen, Kicker-Manager-Spiel mitgemacht für Fußball. Und da war ein ganz ähnliches Prinzip. Dort konnte man Spieler kaufen und dann ging es nach den Bewertungen, wer hat wie und welche Punkte und so. Und dann ist man da auch in irgendeine Rangliste einsortiert worden und so weiter und so fort. Und das ist von der Systematik, finde ich, schon sehr, sehr nah an diesem System.
2: Und war es da auch so, dass man quasi aus real existierenden und aktiven Spielern sich neue Teams quasi zusammengestellt hat?
3: Ja, und das war irgendwie das Coole auch, dass du sozusagen dann ein fiktives Team dir zusammenstellen konntest und ja, ein großer Star oder so, weiß ich nicht, als ich das gespielt habe, gab es glaube ich so, vielleicht gab es da Mehmet Scholl noch oder so, also auf jeden Fall, ne, so End-90er, Anfang der Nullerjahre und so. Und da musste man sich schon sehr genau überlegen, nimmt man zum Beispiel einen starken Mittelfeldspieler oder nimmt man nicht lieber 2, 3 unbekanntere Mittelfeldspieler und gleicht das dann damit aus, weil man irgendwie denkt, ja, die werden in dieser Saison noch groß rauskommen und so. Also man musste sich da schon so ein bisschen taktisch überlegen. Man hatte auch eben ein Maximalbudget und in diesem Budget musste man dann irgendwie die Leute kaufen. Die hatten dann eben Marktwert und so. Und es hat sich meistens ausgezahlt, jetzt nicht auf den einen großen Starspieler zu gehen, der vielleicht Torschützenkönig wird oder so, sondern lieber ein bisschen auf den Nachwuchs und darauf zu hoffen, dass die dann irgendwie durchkommen. Das hat mir schon Spaß gemacht. Also das ist auch, ja, es ist natürlich auch wieder so ein Managerspiel und habe ich ja, glaube ich, auch schon mal gesagt, dass das so Sachen sind, die mir natürlich auch irgendwie liegen.
2: Ja, aber nicht nur dir, wie wir gehört haben. Ja. Ne? Also ich finde auch, da steckt so ein Reiz drin, dass du ja dann wahrscheinlich auch das Gefühl hast, also vielleicht bei dir in diesen Fußballzeiten gehabt hast und Anna jetzt, dass halt das, was da draußen passiert, auch quasi für das Team, also die spielen quasi mit.
3: Für dich,
2: ja. Die Stars fahren bei mir mit oder fahren halt im gegnerischen Team und das ist so eine...
3: Ja, und es ist auch sehr befriedigend, wenn man sozusagen auf die richtige Karte gesetzt hat und so.
2: Ja, ne? Ja.
3: Und
2: irgendwie, also, das ist so eine schöne Verschränkung mit der Realität.
3: Ja.
2: Also so eigene Fantasie und man hat es aber auch irgendwie ein bisschen in der Hand. Und ja. Also ich weiß, dass es das gibt und es gibt auch ein paar Freunde von mir, die machen das ab und zu. Ich habe da noch nicht so einen Zugang zu gefunden, aber ich finde es total interessant. Ich find's
3: ist auch wieder so ein eigenes Universum, glaube ich. Ne? Also so in Mini, aber ja. Ne? Nee, finde ich total. Also ich kann es voll nachvollziehen, was Anna da macht.
2: So, und pass auf, jetzt mache ich einen Klimmzug.
3: Oh.
2: Du kannst ja auch als Gärtner...
3: Mit einem Arm oder mit beiden?
2: Du kannst ja auch als Gärtner nachvollziehen, dass es sowas wie, es gibt ja Jahreszeiten und es gibt ja quasi so Generationswechsel. Ne? Und du hast da die Himbeeren übernommen von deiner Vorpächterin, sagt man wahrscheinlich in dem Fall.
3: Wahrscheinlich, ja.
2: Und dann wirst du die aber auch mal ein bisschen, vielleicht zurechtgestutzt haben.
3: Ja, muss man.
2: Muss man sowieso. Mhm. Und dann sagst du aber auch, nur mit den Himbeeren, die hier schon länger da sind, ist es nicht so gut. Ich muss jetzt hier zum Beispiel auch mal noch mein kleines Rapsfeld anlegen.
3: Vielleicht, ja.
2: Also so diese Ergänzung von die Dinge, die da sind, und dann muss es jetzt aber was Neues geben, und neue Generationen müssen also sowohl in deinen Garten wie auch in den allgemeinen deutschen Fahrradclub ADFC, das finden zumindest die jungen Menschen vom jungen ADFC, die sich neulich in Frankfurt getroffen haben, und wir sprechen jetzt mit einem von denen.
3: Sprechen wir mal drüber, was die neu reinbringen wollen in den Garten des ADFC. In Deutschland gibt's konservativ geschätzt so viele Fahrräder und E-Bikes, wie es Menschen gibt. Vielleicht sogar auch ein bisschen mehr. Seit 1979 haben die Menschen auf jeden Fall, die diese Fahrräder nutzen, einen Verein. Und der nennt sich Allgemeiner Deutscher Fahrradclub und will die Interessenvertretung fürs Fahrrad und die Menschen sein, die es nutzen. Und seit dem letzten Aprilwochenende 2025, also seit ein paar Tagen kann man eigentlich sagen, hat dieser Verein einen jungen Ableger, den jungen ADFC.
2: Und diese Jugendorganisation des ADFC, die hat sich in Frankfurt gegründet und sie will Interessenvertretung für rund 30.000 Mitglieder sein, die zwischen 10 und 26 Jahren alt sind. Ein Bundesjugendvorstand ist gewählt worden und der hat eine Bundesjugendsprecherin und einen Bundesjugendsprecher, und der heißt Sebastian Vogel. Und wir sprechen mit ihm darüber, warum es den jungen ADFC aus seiner Sicht geben muss und was er so vorhat. Also nicht nur Sebastian, sondern der gesamte junge ADFC. Erstmal sage ich Dobrý den nach Brno in Tschechien, wo Sebastian gerade studiert. Hallo Sebastian.
4: Hallo, dobrý den.
2: Sebastian, warum braucht der ADFC eine Jugendorganisation?
4: Ja, ihr habt ja schon angesprochen, dass der ADFC den Anspruch hat, die Interessensvertretung aller Radfahrenden in Deutschland zu sein und die Organisation für alle Radfahrenden. Und wir wollen eben dem ADFC dabei helfen, diesem Anspruch besser gerecht werden zu können, weil das eben für junge Menschen bisher nicht ausreichend geklappt hat. Es gibt viele fahrradbegeisterte junge Menschen in Deutschland, die sich organisieren wollen, vernetzen wollen, einbringen wollen, auch politisch fürs Fahrrad, für Verkehrswende und Klimaschutz, aber es bisher im ADFC eben nicht ausreichend tun konnten, und da wollen wir eben jetzt die Plattform verbieten.
3: Und warum hat es bisher nicht geklappt? Weil eigentlich gibt es ja den ADFC. Ne? Hätte man ja auch sagen können, ja, könnt ihr auch damit machen.
4: Bisher ist halt die Problematik, dass viele Strukturen natürlich ein bisschen überaltert sind, dass die Aktivenschaft tendenziell eher älter ist, und da ist es für jüngere Menschen dann natürlich eine Herausforderung, sich mit einzubringen, und das geht eben einfach besser und einfacher, wenn junge Menschen ihre Jugendorganisation haben, wo sie sich erstmal selber vernetzen können, austauschen können und von der Basis aus dann im Gesamt-ADFC einbringen. Und natürlich gibt es auch besondere Interessen und Anliegen von jungen Menschen, die besser vertreten werden, wenn es eine Jugendorganisation gibt.
3: Also es ist ein bisschen so wie bei den Parteien, da kennt man das ja auch, da gibt es ja auch immer die Jugendorganisationen. Irgendwie braucht man die vielleicht dann doch? Oder also ist das so ein Gedanke?
4: Genau, auf jeden Fall. Also es gab bisher von vielen jungen Leuten auch im ADFC die Erkenntnis, dass sie, wenn sie einfach so in ihren Kreisverband gehen, irgendwie nicht so richtig durchkommen und dass ihnen auch nicht so richtig viel Spaß macht, wenn sie da die einzige junge Person sind. Und wenn es eben erstmal einen Jugendverband gibt, der da eben eine erste Anlaufstelle bietet, dann ist es eben auch einfacher, sich im Gesamtverband einzubringen.
2: Klingt für mich nach Altersschnitt zu hoch. Es braucht frischen Wind. Deine Kollegin Nilja Vogt, die sagt in eurer Pressemitteilung, dass es höchste Zeit wäre, dass ihr euch einmischt und für eine kluge und zukunftsfähige Verkehrspolitik stark macht. Wie sieht die aus eurer Sicht aus? Gibt es da vielleicht eine bestimmte spezielle Perspektive junger Menschen?
4: Generell schließen wir uns natürlich den bekannten Positionen und Forderungen des ADFCs an. Das heißt, es braucht dringend eine Neuverteilung des öffentlichen Raums mit mehr Platz für Menschen einfach. Das bedeutet vor allem auch mehr Platz fürs Fahrrad, für sichere Fahrradinfrastruktur und Wege. Die Verkehrswende ist natürlich aus Klimaschutzgründen dringend notwendig, und das betrifft natürlich ganz besonders junge Menschen. Aber junge Menschen sind auch besonders angewiesen auf das Fahrrad, gerade da, wo der öffentliche Verkehr unzureichend ist bisher. Und natürlich gibt es besondere Lebensalltagssituationen, Mobilitätswege von jungen Menschen in Bezug auf Schulen, Universitäten und solche Dinge, die einfach bei jungen Menschen anders sind als bei Älteren.
3: Merkt ihr da, wenn ihr da jetzt schon mit den Leuten redet, dass ihr da auch, ich sag mal, wirklich für Aha-Effekte sorgt, wenn ihr über, nehmen wir jetzt mal das Beispiel Ausbildungswege, Schule, Universität, Ausbildungsberuf oder so, wenn ihr mit denen darüber sprecht, dass sie vielleicht sagen, oh, das hatten wir gar nicht auf dem Zettel, oder?
4: Also es gibt im ADFC insgesamt eine sehr große Offenheit für unsere Themen und unsere Anliegen. Nur ist es einfach so, dass wenn junge Menschen nicht selber da sind und sie vertreten, dann fällt es natürlich ein bisschen aus dem Fokus. Und ich glaube, das ist einfach der Hauptpunkt. Nicht, dass wir Leute konkret überzeugen müssen, sondern dass wir eben die Dinge in in den Aufmerksamkeitsfokus mehr rücken müssen.
2: Christian hat vorhin schon die Jugendorganisationen in Parteien angesprochen. Bei denen ist es ja oft so, dass die auch, naja, so ein bisschen die radikaleren Forderungen vertreten. Das haben wir zum Beispiel gerade auch wieder erlebt bei den Jusos und ihrer Position zum Koalitionsvertrag. Ist das bei euch auch so? Seid ihr radikaler oder grundsätzlicher als der, ich weiß gar nicht, ich will nicht erwachsene ADFC sagen, aber
3: der klassische.
2: Der Bundesverband?
4: Ich glaube, die Positionsentwicklung und auch strategische Entwicklung, wie wir uns in dem Feld orientieren, die steht noch an. Wir sind jetzt erstmal darauf fokussiert, uns intern zu strukturieren und eben vor allem regionale, lokale Gruppen zu bilden und natürlich auch Arbeitsgruppen auf Bundesebene, wo wir politische Positionen entwickeln. Und wie wir uns da dann in dem Punkt positionieren, das steht, glaube ich, noch aus.
3: Wie muss ich mir das denn vorstellen? Wie macht ihr das denn? Also ist es wirklich dann so gedacht, dass in größeren Ballungsräumen dann ihr euch regelmäßig trefft als junger ADFC und dann gemeinsam überlegt, was diskutieren wir denn in der größeren Organisation? Oder also wie muss ich mir das praktisch vorstellen?
4: Genau, da gibt es gerade schon sehr viele Entwicklungen, die auf unterschiedlichen Stufen sozusagen sind. In München gibt es zum Beispiel schon seit längerer Zeit eine aktive Gruppe vom jungen ADFC, von jungen Menschen im ADFC, die sich regelmäßig treffen, austauschen zu Fahrradthemen. In Düsseldorf ist es ähnlich. In anderen Städten und Regionen wollen wir das jetzt aufbauen. Auf Landesebene kann es da dann auch natürlich über Videokonferenzen erstmal gehen und danach macht man gewisse Leuchtturmveranstaltungen an einzelnen Terminen im Jahr. Aber das ist viel in der Entwicklung und da versuchen wir gerade viel anzuschieben.
2: Wir haben vorhin schon den Altersschnitt angesprochen und du hast auch gesagt, dass man sich manchmal als junger Mensch auf so ADFC-Veranstaltungen eher in der Minderheit vorkommt. Das ist ja was euch betrifft, als schon Mitglieder des ADFC. Meine Wahrnehmung ist aber auch, dass der ADFC jetzt unter jungen Menschen, die noch nicht dabei sind, auch nicht der, sag ich mal, der in der Form attraktive Verein ist, bei dem man unbedingt Mitglied sein will. Habt ihr auch da Ideen, also dass ihr die Attraktivität dieser verkehrspolitischen Arbeit fürs Fahrrad und für Menschen, die zu Fuß unterwegs sind, alles was da dran hängt, dass ihr auch das ein bisschen attraktiver machen könnt vielleicht als junge Menschen?
4: Ja, das ist auf jeden Fall ein wichtiger Punkt. Unser Ziel ist, dass junge Menschen, die sich für Fahrradthemen engagieren wollen, dann an den jungen ADFC denken und wissen, dass sie da die Anlaufstelle haben, die sie unterstützen können, aber über die sie sich auch einbringen können. Und da ist es eben wichtig, dass wir niedrigschwellige Angebote vor Ort schaffen, mit Projekten uns in Aktionsbündnisse einbringen, die es schon gibt. Da ist es eben wichtig, dass wir niedrigschwellige Angebote schaffen, dass wir Projekte und Aktionen vor Ort machen, die natürlich besonders attraktiv sind für junge Menschen. Das können Demos sein, bei Critical Mass mitwirken, solche Thematiken. Und generell eine Anlaufstelle schaffen für junge Leute, die sich einbringen wollen.
3: Nehmen wir mal an, ich wäre jetzt ein skeptisches, eher älteres Mitglied des ADFC und du müsstest mich jetzt überzeugen, warum es euch überhaupt braucht. Was wäre so das eine Thema, wo du sagen würdest, dafür stehen wir, da wirst du schon sehen in den nächsten Jahren, da werden wir auch ordentlich was erreichen?
4: Erstmal würde ich darauf hinweisen, dass wir tatsächlich einen sehr großen Rückhalt im ADFC haben. Die Satzungsänderung auf der letzten Bundeshauptversammlung für den jungen ADFC wurde ohne Gegenstimmen beschlossen. Das heißt, es gibt einen großen Rückhalt und da wurde viel Überzeugungsarbeit geleistet. Und ich glaube, unser Hauptpunkt da ist, dass wir eben den ADFC zukunftsfähig machen und viele neue, aktive Leute mit in den ADFC einbringen, die in Zukunft die Arbeit des ADFCs mitgestalten werden und die dringend gebraucht werden.
2: Okay, 100% Zustimmung. Das kann in diesen Tagen nicht jeder von sich behaupten. Wie ist denn die Idee zur Gründung dieses Jugendverbandes entstanden? Auf wen geht es vielleicht zurück oder wie lang ist die schon im Raum?
4: Das war tatsächlich ein Prozess, der über mehrere Jahre ging. Bereits 2018 gab es eine Fachgruppe junge Menschen, die ein Positionspapier geschrieben hat, eben zu dem Thema, wie der ADFC sich verjüngen kann und besser junge Menschen einbringen kann. Danach ist daraus ein Netzwerk junger Menschen entstanden, die sich regelmäßig vor allem online getroffen haben. Es gibt eben seit 2022 die Arbeitsgruppe junge Menschen, die dann konkret den Auftrag hatte, die Gründung eines Jugendverbandes zu prüfen und einen Zeit- und Maßnahmenplan zu entwickeln. Und 2023 wurde das dann konkreter. Es gab konkret die Unterstützung der Bundeshauptversammlung zur Vorbereitung der Gründung. Und jetzt eben im letzten Jahr wurde dann die Satzung des ADFCs geändert, um die Gründung des jungen ADFCs zu ermöglichen.
3: Wenn man dir so zuhört und du bist da ja sehr detailgenau, dann merkt man, das ist ein Prozess, der läuft schon länger. Du hast gesagt, seit 2018. Und ich sag mal so, ihr haltet euch auch sehr stark an die Regeln des erwachsenen ADFC, nenne ich den jetzt mal so flapsig. Das heißt, ihr wisst schon, ihr müsst sozusagen auch in einem gewissen Rahmen euch bewegen. Ihr könnt jetzt nicht einfach so ganz euer Ding machen, sondern ihr wollt logischerweise auch die Satzungszustimmung und so. Also dementsprechend spielt ihr auch nach den Regeln.
4: Ja, das auf jeden Fall. Wir sind Teil des Gesamt-ADFCs und wir finden, dass der ADFC ein sehr wichtiger und sehr, sehr großartiger Verband ist, der die Interessen von Radfahrenden in Deutschland vertritt und eben das auch in Zukunft tun können muss. Und daran wollen wir mitwirken und deswegen versuchen wir natürlich, uns in den Strukturen entsprechend zurechtzufinden. Gleichzeitig ist es natürlich so, dass das nicht unbedingt für alle jungen Menschen dieses doch vielleicht formalisiertere Verbandswesen das attraktivste ist. Deswegen können wir natürlich versuchen, Möglichkeiten zu finden, auch diese Menschen einzubinden, Kooperations- und Bündnispartner außerhalb des ADFCs zu finden, lokale Radinitiativen an Schulen und Universitäten. Aber wir als Jugendverband sind natürlich in den Strukturen des ADFCs insgesamt verankert.
3: Ja, weil, ne, also klar, das liegt ja so ein bisschen auf der Hand, dass man vielleicht denkt als junger Mensch, oh, ich habe aber keinen Bock auf so Satzungen und Vereinsarbeit und so, aber da seht ihr euch auch so ein bisschen als Übersetzer. Also wenn ich jetzt sage, ich habe da gar keinen Bock drauf, dann würdest du das jetzt machen zum Beispiel für mich und ich könnte irgendwie die Critical Mass organisieren.
4: Ja, auf jeden Fall. Also es braucht auch junge Leute, die sich mit diesen Themen auseinandersetzen und eben die Verbindung schaffen, aber es gibt sowohl im jungen ADFC selbst die Möglichkeiten, mehr projekthaft in Arbeitsgruppen und an konkreten Projekten und Veranstaltungen zu arbeiten, als auch die Möglichkeit natürlich außerhalb des jungen ADFCs, aber in Zusammenarbeit mit uns solche Dinge zu tun.
2: Über die Arbeitsgruppen wollen wir gleich noch ein bisschen reden. Nur vorher, wenn Menschen in unserem Alter darüber sich Gedanken machen, wie junge Menschen sich treffen und kommunizieren und das vielleicht auch online machen, dann fällt, glaube ich, innerhalb von, weiß ich nicht, einer halben Minute das Schlagwort TikTok. Seid ihr da auch vertreten oder auf welchen Plattformen kann man euch finden?
4: Wir sind als junge ADFC auch auf TikTok. Wir sind auf Instagram. Auf Facebook sind wir, glaube ich, nicht.
2: Ihr seid entschuldigt.
3: Das ist nachvollziehbar.
4: Aber zum Beispiel auch auf Blue Sky, glaube ich. Ich habe nicht den genauen Überblick, aber wir sind auf jeden Fall auf verschiedenen Social-Media-Plattformen vertreten. Und das wird auf jeden Fall auch ein Schwerpunkt unserer Arbeit sein, dass wir da eine gute Präsenz erzielen und Aufmerksamkeit schaffen für unsere Themen.
2: Okay, dann kann man also da nochmal nachschauen und vielleicht auch sehen, was jetzt gerade passiert, denn aktuell bildet ihr gerade Arbeitsgruppen, habt ihr auch so kommuniziert nach außen. Welche Arbeitsgruppen sind denn das? Ist so die feingliedrigere Struktur dabei?
4: Ja, das ist gerade noch viel im Prozess von Bewegung. Jetzt am Tag der Aufzeichnung, am Dienstagabend haben wir ein Netzwerktreffen dazu, wo wir die Arbeitsgruppen weiterentwickeln, aber es gab bereits während des Jugendforums erste Ideen und Gründung von Arbeitsgruppen. Es wird eine Gruppe geben, die sich mit verkehrspolitischen Themen beschäftigt und den Vorstand dabei unterstützt, politische Positionierung zu erarbeiten. Es gibt eine Gruppe, die sich um Themen von Diversität, Inklusion und Awareness kümmern wird. Wir möchten auf jeden Fall schulische Themen und Jugendarbeit verankern und eben ganz wichtig auch eine Arbeitsgruppe zu Öffentlichkeitsarbeit und Social Media vor allem. Aber es kann auf jeden Fall da noch einiges dazukommen. Wir setzen da auf das Engagement und die Initiative von allen Mitgliedern im jungen ADFC, die ihre Ideen einbringen. Und da kann es sehr, sehr gut sein, dass da noch weitere AGs zukommen.
2: Ja, also ihr nennt zum Beispiel diese AG zu Schulwegen. Das ist auch ein Thema, mit dem wir uns hier schon ein paar Mal beschäftigt haben. Jetzt habe ich vorhin diese Altersspanne genannt, die ihr nennt, 10 bis 26 Jahre. Da sind also auch Menschen dabei, die im schulpflichtigen Alter sind. Wollt ihr dann auch an Schulen gehen? Wollt ihr an Schulen kleine ADFC, wie sagt man? So
3: Hubs.
2: So Hubs, genau. So Keimzellen. Das sagt man vielleicht auch nicht mehr, aber egal. Also wollt ihr auch das machen, so ganz konkret?
4: Das kann auf jeden Fall ein gutes Ziel sein, Fahrrad-AGs an Schulen zu unterstützen und zu fördern, auch Fahrradinitiativen und Gruppen an Universitäten. Wir müssen natürlich ein bisschen schauen, wie wir unsere Ressourcen sozusagen bündeln. Da werden wir vermutlich aktuell uns eher auf die Zielgruppe so ab 14, 16 Jahre so kümmern, weil das eben zum Anfang als Verband leichter zu organisieren ist als mit noch jüngeren Menschen. Aber langfristig wollen wir natürlich alle, alle Menschen gut vertreten und einbinden, die in die Altersspanne des jungen ADFCs fallen, also 10 bis 26 Jahre.
3: Jetzt bist du Bundesjugendsprecher. Mich würde natürlich mal interessieren, wie ist es denn bei dir passiert, dass du gesagt hast, oh, ich habe mal richtig Bock, beim ADFC Mitglied zu werden?
4: Ja, ich habe mich schon länger für verkehrspolitische Themen interessiert, gerade auch aus Klimaschutzgründen. Da wissen wir ja alle, dass der Verkehrsbereich beim Klimaschutz immer noch sehr, sehr hinterherhinkt und da viel zu tun ist, aber politisch leider wenig passiert. Und dann habe ich im letzten Jahr, im Sommer während meiner Semesterferien, ein Praktikum beim ADFC Bremen gemacht in der Landesgeschäftsstelle und bin dadurch so ein bisschen in die ADFC-Strukturen reingekommen und habe danach mitbekommen, dass da eben was los ist, was in Bewegung ist in Richtung Jugendverband und habe mich da angefangen einzubringen und bin dann am Ende im Bundesjugendvorstand gelandet.
3: Da würde man jetzt vermuten, dass du irgendwie auch so Fridays for Future-Hintergrund hast. Ist das so oder gab es irgendeine andere Organisation, wo du dich vorher schon engagiert hast oder?
4: Ich war bei Fridays for Future als Demonstrant sozusagen dabei, aber nicht im Orga-Bereich. Genau, und ich war auch parteipolitisch engagiert für klima- und umweltpolitische Themen und auch in einem kleineren Verein, der sich für Klima- und Umweltbildung an Schulen engagiert und einsetzt.
2: Interessant, dass Christian Fridays for Future anspricht. Steht nicht im Skript, aber wäre genau auch meine Frage gewesen, weil das auch so meine Assoziation war, ne? Als ich gehört habe, ihr gründet euch so als Verband. Jetzt habt ihr euch alle getroffen in Frankfurt oder zumindest einige von euch. Was würdest du sagen? Ist das so schon, ich sag mal, das prototypische junge ADFC-Mitglied, dass ihr alle eher aus dieser Richtung kommt, also bei Fridays for Future zumindest mal mitgelaufen oder irgendwie da irgendwie assoziiert? Oder würdest du sagen, bei uns sind auch noch ganz andere Leute dabei? Vielleicht nähern sich ja auch Leute zum Beispiel von einer sportlichen Seite.
4: Definitiv. Fahrradfahrende sind vielfältig und kommen aus verschiedenen Gründen zum Engagement fürs Fahrrad. Und das trifft auf junge Menschen und junge Fahrradfahrende genauso zu. Und wir wollen eine Plattform schaffen für all diese Menschen. Das heißt, für die Menschen, die mehr aus der klima-umweltpolitischen Perspektive kommen, für Leute, die aus Freizeit- und Sportgründen sich fürs Fahrrad interessieren und auch Menschen, die sich besonders für Fahrradtechnik interessieren. Und den Eindruck hatte ich auch auf dem Jugendforum, dass diese Vielfalt auch auf die Teilnehmenden zugetroffen hat. Gleichzeitig sind wir uns aber, glaube ich, alle einig, dass das Fahrrad eben ein wichtiges Mittel, wichtiges Element für die Verkehrswende ist und auch für Umwelt- und Klimaschutz.
2: Das mit der Fahrradtechnik interessiert mich natürlich auch, also nehmen wir in anderen Themen auch, aber stelle ich mir sofort vor, so Azubis, Auszubildende im Bereich Fahrradtechnik, treffen die sich dann da, also die völlig in diesem Thema drinstecken? Habe ich da das richtige Bild vor Augen?
4: Genau, auf jeden Fall diese Thematik, aber auch Menschen, die zum Beispiel in die Richtung studieren, das heißt verkehrsplanerische Studiengänge, die sich da vielleicht wünschen, dass mehr Fokus gelegt wird auf Fahrradthemen, all solche Menschen, ja.
3: Ganz konkrete Frage, wenn ich jetzt hier beispielsweise diese Podcast-Episode höre und zwischen 10 und 26 Jahre alt sein sollte und denke, oh ja, es klingt eigentlich ganz interessant, was der Sebastian da erzählt, vielleicht macht er ein bisschen mehr noch von diesem ganzen Orga-Kram, aber ich habe irgendwie Bock mitzumachen. Wo sollte ich denn hinlaufen und wo sollte ich irgendwie hinschreiben, um ja mitzumachen?
4: Ja, am einfachsten ist es, glaube ich, aktuell uns entweder über unsere Social-Media-Kanäle zu kontaktieren oder per E-Mail an yoga@adfc.de und dann versuchen wir bestmöglich die Leute weiterzuleiten an die lokalen und regionalen Gruppen, die sich gerade gründen und in ihrer Region vielleicht schon aktiv sind. Wir haben jeden Monat immer am ersten Dienstag des Monats um 20 Uhr unser Online-Netzwerktreffen, wo wir über aktuelle Themen sprechen, entweder einfach einen Austausch zu Fahrradthemen, zum Beispiel zu Fahrradreisen, oder aber wir holen externe Leute dazu, sprechen über verkehrspolitische Themen. Das ist auch ein sehr guter, niedrigschwelliger Einstieg, wo man dann auch noch mehr Informationen bekommen kann, wie man sich gerade aktuell gut mit einbringen kann.
3: Gibt es eigentlich eine Sache, wo du heute sagst, ja cool, das hätte ich vorher nicht gedacht, dass mir diese Arbeit das irgendwie bringt, ja, auf die du heute so zurückblickst, wo du denkst, das wusstest du einfach nicht?
5: Dieser Podcast geht noch ein paar Minuten länger. 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Die ganze Episode findet ihr, wo es Podcasts gibt oder über den RSS-Feed.

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1: Wir haben KünstlerInnen, wo ich knallhart sage, du bist so gut, dir fehlt vielleicht noch ein bisschen wirtschaftliches und effizientes Arbeiten, aber dieser Job, den du bist eigentlich schon Berufsmusiker, du verdienst nur noch kein Geld damit und da gibt's Stellschrauben.
2: Das sagt Erik Lubadel, er ist selbst Musiker, Unternehmer, Manager und Berater. Und obwohl er in seiner Karriere nicht den einen großen Scheitermoment hatte, hat er in seinen Jahren in der Musikbranche gelernt, dass der Traum vom Musikerdasein unerfreulich oft auch mit dem Scheitern verbunden ist. Mit gefloppten CDs, mit leeren Konzerträumen und geplatzten Verträgen. Heute ist er immer noch als Musiker aktiv, vor allem aber hilft er anderen MusikerInnen mit seiner Firma Mittelgrün Reisen dabei, nachhaltig erfolgreich zu sein und sich eine Karriere aufzubauen. Wie also schafft man den großen Durchbruch? Darum geht's in dieser Folge vom Flopcast. Ich bin Rabia Schlotz. Hi.
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2: Erik Lubadel ist mit der Musik aufgewachsen. Von klein auf an spielt er Instrumente. Mit 16 hat er einen ersten Plattenvertrag. Später geht er als Musiker auf Europatournee. Und auch heute noch, mit 33 Jahren, ist er der Musik und der Bühne treu geblieben. Und das, obwohl Scheitern in der Musikbranche eher die Regel als die Ausnahme ist. Wie man in diesem Business erfolgreich sein kann, das bringt Erik Lubadel mittlerweile mit seiner Agentur auch anderen MusikerInnen bei. Und ein paar Einblicke gibt er jetzt bei uns hier im Flopcast. Schön, dass du da bist. Hallo Erik.
1: Hallo.
2: Erik, du bist seit vielen Jahren Berufsmusiker, kennst die Branche, die guten und die schlechten Seiten. Und du sagst, MusikerInnen haben im Alter ganz viele Momente des Scheiterns. Was genau meinst du damit?
1: Ja, auf jeden Fall. Also es liegt ja in der Natur der Sache, dass wenn man mit Kreativität arbeitet und mit im Prinzip mit seiner Seele, die auf die Bühne kommt oder die in die Öffentlichkeit kommt, dass man da eine hohe Sensibilität hat. Das ist geradezu dazu prädestiniert, eben auch eine emotionale Haltung zu vielen Dingen zu haben. Mhm. Und ja, es ist wie in jeder Branche, wer das wirtschaftliche Prinzip dahinter versteht, mit anderen Worten, um es blöd zu sagen, wie man Geld verdient, der hat eben immer einen Vorteil. Das ist in jeder Branche so. Und das ist die Erfahrung, die man da auf jeden Fall nennen kann oder die man mitbringen kann, ist, dass der wirtschaftliche Kontext und auch das effiziente Arbeiten hinter dem Beruf, das den oftmals ja andere machen. Das heißt also die Musikindustrie als solche. Und das ist ja der Punkt, warum wir auch Mittelgrün Reisen, die Firma damals gegründet haben oder den Grundansatz eben dann auch Artists oder KünstlerInnen zu zeigen oder zu helfen, wie sie viele Dinge zumindest selbst machen können. Das funktioniert nicht immer. Aber ja, also viele infrastrukturelle Dinge kann man selbst machen und kann so das Scheitern oder zumindest die Fehlschläge, ein paar Fehler sollte man immer machen, sonst lernt man ja nichts, aber viele Dinge, die nicht sein müssen, kann man damit ein bisschen präventiv bearbeiten.
2: Das heißt, wenn man Musiker oder Musikerin sein will, dann muss man sich zwangsläufig nicht nur mit seinem Instrument oder seiner Stimme und seiner Kreativität beschäftigen, sondern auch mit tatsächlich Business.
1: Genau. Also wie im Schauspiel auch, es gehört nicht nur gute Improvisation und eine gute Mimik und Gestik dazu, sondern manchmal muss man auch einfach den Text lernen.
2: Du hast eben schon deine Firma angesprochen und wir werden auch gleich ein bisschen konkreter noch darüber sprechen, wie andere MusikerInnen dabei unterstützt werden können, eben diese Scheitermomente, von denen du sprichst, zu überwinden. Zunächst aber wollen wir mal ein bisschen über deinen musikalischen Werdegang sprechen und wir fangen mal ganz vorne an. Ich habe ja schon gesagt, du bist eigentlich schon immer mit Musik aufgewachsen und im Vorgespräch hast du erzählt, dass du schon mit 16 einen Plattenvertrag hattest. Also dieser Traum Musik, das scheint irgendwie was zu sein, das hat dich schon lange begleitet und du wolltest ja auch eigentlich immer davon leben, ne?
1: Genau, das war im Prinzip der Ausdruck, den ich als Kind oder als Heranwachsender immer gesucht habe. Ich komme aus einer Familie, meine Mutter ist zwar auch kreativ und hat auch früher im Chor gesungen und solche Sachen, aber ich bin eigentlich aus einer Familie, die diesen Kreativbereich so gar nicht vorgelebt hat oder viel Unterstützung bieten konnte oder viele Wege.
2: Also nicht die klassische Künstlerfamilie.
1: Genau, ich hätte sicherlich in irgendeinen Handwerksberuf einsteigen können, den ich dann auch irgendwann mal gelernt habe, aber im Prinzip nur, um die Eltern zu beschwichtigen. Aber sagen wir es mal so, es hat alles angefangen mit eigenen Texten, mit, ich sag mal, Gedichten, mit dem Deutschunterricht, der mir immer mehr Spaß gemacht hat als alles andere. Das heißt also viel mit der Sprache sich zu beschäftigen. Mhm. Und irgendwann war dann die Frage, wie kann man jetzt den Text, den man da hat, farblich irgendwie gestalten? Und da war die Musik natürlich sehr naheliegend. Und ja, irgendwann kam dann halt die erste Gitarre und der erste beste Freund, der dann auch gesagt hat, er will irgendwie was machen, der war dann sehr, sehr ambitioniert und hat dann das Schlagzeug sich gesucht. Ich habe mir die Gitarre gesucht und so hatten wir die erste, in der Grundschule schon das erste Musikprojekt zusammen.
2: Also da, wo andere zur Blockflöte greiften, hast du schon zur Garagenband tendiert.
1: Genau, wir hatten damals hier so einen Jugendclub, das Music College, die Musikfabrik heißt es heute, oder es gibt es noch. Das Music College damals war quasi ein Proberaum und so ein bisschen Jugendclub in einem und da haben wir halt angefangen. Da habe ich ewig nicht dran gedacht. Jetzt durch den Podcast hier denke ich wieder dran. Der hieß Bernhard und der war quasi dafür dort zuständig. Der war also quasi Sozialarbeiter, wenn man das so wahrscheinlich so in Erinnerung bringen kann. Und der hat damals selber Gitarre gespielt und hat dann gesagt, komm, wir machen eine Band. Und dann genau so hat das angefangen. Dann kam irgendwann die erste mit der vierten Klasse. Der Übergang dann aufs Gymnasium kam dann irgendwann mehr Musiker dazu. Mhm. So habe ich das dann so bis zur 5., 6. Klasse getrieben. Und ja, dann so 15, 16 hatten wir dann das erste, sagen wir mal, das erste Projekt, wo ich auch gemerkt habe, dass es tatsächlich auch über Erfurt hinaus, über Thüringen hinaus auch Interesse danach gibt oder dass man da auch Möglichkeiten hat. Wir haben dann, glaube ich, in Leipzig gespielt, in Chemnitz, mal in Frankfurt, glaube ich. Und dann kamen so die ersten Gespräche auch schon. Das war damals mit einer Sängerin, die später dann tatsächlich bei The Voice of Germany relativ weit gekommen ist. Mhm. Nee, nicht bei The Voice, sorry, bei X-Factor. Und jetzt auch in einem Duo ist und da Fernsehauftritte regelmäßig hat. Okay. Und die hatte damals eben eine sehr gute Stimme, eine sehr gute Bühnenperformance und irgendwann hat es dann so ein Indie-Label aus Hamburg entdeckt. Mhm. Und dann haben wir den ersten Vertrag. Bin ich mit meinen Eltern damals hochgefahren, noch minderjährig, und habe den Vertrag unterschrieben. Ja. Und dann haben wir erste EP irgendwie gemacht und dann hat sich erstaunlicherweise das Label auf einmal aufgelöst, wahrscheinlich aus finanziellen Gründen. Mhm. Und dann habe ich irgendwie Lunte gerochen und dachte mir, okay, jetzt musst du da wirtschaftlicher rangehen, jetzt musst du überlegen, wie kannst du dir dieses, sagen wir mal, diesen Griff, den man so in die Branche auf einmal hatte, wie kann man sich das erhalten? Mhm. Und seitdem hat man eben immer wieder Bands gehabt, die in gewisser Art und Weise natürlich auch kreativ waren und auch viel Output hatten, sowohl auf der Bühne als auch dann im Studio. Aber für mich war eigentlich immer so die Aufgabe, zum Gitarre spielen auch noch quasi mich um Rechnungen, Technik Rider schreiben, Verträge schreiben, mit Veranstaltern telefonieren und später dann, also am Anfang war das ja noch alles CD. Ich komme ja aus einer Zeit, wo teilweise die Schallplatten schon langsam aufgehört haben und die CDs dann das große Ding waren, die man dann live verkauft hat. Da war von Spotify und so noch gar nicht die Rede, aber ich kann mich erinnern, so die ersten Wege der sogenannten Musikdistribution, also Vertriebsarbeit, dann eben auch schon mit 500 Scheiben, die wir dann irgendwie zu Saturn, bei Saturn hingestellt haben. Ich glaube, die sind heute noch im Lager. Nee, aber sowas halt zum Beispiel, ne? Also kam halt viel dann und irgendwann hat sich dann auch die Branche ein bisschen für mich erschlossen, sage ich mal. Mhm. Ja, und dann war es, meistens ist es dann in so Bands so, dass es oft, also einen meistens gibt, der sich dann um diesen ganzen Kram kümmert, um den sich kein anderer kümmern möchte. Und ich war Gott sei Dank auch noch einer, der dabei Spaß hatte.
2: Das hatte gerade so einen, ich finde, so einen nostalgischen Anklang, wie du das mit diesen CDs erzählt hast. Also wir sind gleich alt, sollte ich vielleicht zur Transparenz sagen. Und ich kann mich noch sehr gut daran erinnern, wie viel Zeit ich bei Müller in dieser CD-Abteilung verbracht habe. Und dann ist man so jedes Regal so durchgegangen, klack, klack, klack, klack, klack, habe ich, brauche ich noch. Das kennt man ja heute gar nicht mehr. Wobei ich letztens im Müller war und das sieht noch genauso aus. Also irgendwie sind CDs immer noch...
1: Ja, und Schallplatten stehen auch wieder dort.
2: Ja, genau, also, das stimmt.
1: Eine Abteilung. Ja, also das sind so Sachen, ne? Man ist dann irgendwie früher, weiß ich noch, da sind wir da mal hingegangen und haben uns dann CDs rausgenommen und da gab es noch jemanden, der war quasi so der Saturn-DJ und der hat dann immer, durfte die CD dann immer einlegen. Mhm. Und ja, da habe ich auch meine ersten CDs gekauft. Aber da war dann eben auch schon damals ein regionales Programm, was der lokale Handel hier hatte. wo dann eben Bands aus der Region ausgestellt wurden, so auf Kommissionsbasis. Und da standen wir dann eben. Und da wusste ich noch nicht davon, dass man eben dann auch einen Code braucht und da irgendwie eine Lizenz und so weiter. Mhm. Das kam dann alles erst später. Damals war es noch so die Zeit, wo die GEMA und die GVL ganz böse war für uns. Ja, das hat sich dann alles entzaubert irgendwann, wenn man da so die ersten Kontakte macht und Gespräche führt.
3: Das ist ja eigentlich eine interessante Entwicklung, weil es hätte ja auch ganz anders laufen können. Du hast gesagt, ihr hattet dann so mit 16 den ersten Plattenvertrag und kurz darauf geht dieses Label pleite. Ich meine, das war ja schon dieser erste große Scheitermoment. Also ich kann mir vorstellen, dass viele andere da gesagt hätten, ja gut, dann soll es halt nicht sein, dann mache ich jetzt halt was anderes.
1: Das war auch so, haben auch zwei aus der Band damals gemacht. Mhm. Ich weiß gar nicht, ob die heute noch Musik machen, aber die Sängerin ist dann irgendwann weiter. Ich hatte noch ein Folgeprojekt mit der Sängerin, so ein Funk-Soul-Projekt, mit dem wir dann auch wieder ganz gut getourt sind, bis zu einem gewissen Zeitpunkt. Und dann, ja, hat man dann eben sich teilweise aus den Augen verloren, aber sie habe ich dann später eben beim Fernsehen, ich war ja dann auch als Fernsehmusiker unterwegs, habe ich sie dann wieder getroffen. Und das war natürlich wie früher. Aber klar, das sind so Momente, wo auf jeden Fall, ich sag's mal so, die Motivation auf der Strecke bleibt, weil diese Künstlerseele, die wir damals hatten, da noch nicht wirklich große Kontakte gemacht und so, die ist natürlich dann so ein bisschen schon angekratzt und fragt sich natürlich, kurzer Hint dazu, also das ist heute noch viel schlimmer, als das damals vielleicht war, weil da eben jetzt noch Social Media und die ganzen Fake-ZuhörerInnen und Fans quasi dazukommen, die ja nicht realistisch, einfach ein realistisches Bild
3: darstellen. Also du meinst, dass man sich solche Klicks kauft und dann...
1: Nee, ich meine tatsächlich, also das, was eben über TikTok oder so dann, ich habe eine Künstlerin, mit der wir arbeiten, die hat auf TikTok sehr, sehr viele Follower und dann heißt es da Follower? Also
3: keine Ahnung.
1: Auf jeden Fall Zahlen und man muss halt irgendwo, das war damals ja noch weitaus beseelter, unser Empfinden dafür, dass man eben da jetzt eine Platte gemacht hat und das Zeug irgendwie niemals jemand hören wird. Und klar, war das damals auch schon so ein Punkt, wo man dann gesagt hat, naja, toll, war ja klar, dass das nicht klappt. Aber heutzutage ist halt dieser Ansatz von, mit Musik kann man eh kein Geld mehr verdienen und ist alles die böse Industrie und so. Das war damals noch nicht so in unseren Köpfen wie heute, das vielleicht bei vielen Künstlern ist.
3: Trotzdem hast du noch zwei weitere Ausbildungen gemacht. Das klingt so ein bisschen nach, falls es nicht klappt, habe ich noch was anderes in der Hand oder warum hat es dich in die Ausbildung getrieben?
1: Ja, also Real Talk, da ist das erste Podcast, wo ich das überhaupt erzähle. Also tatsächlich ist das ja immer so, dass man so gerade als Unternehmer sagt, naja, das war schon immer so der Weg und man musste das immer so machen und ich wusste immer, was ich wollte. Und auch in Künstlerbiografien ist das ja immer so. Tatsächlich ist der, wenn man den Lebenslauf anguckt, ist das sehr schwankend. Ne? Das hat halt immer den Hintergrund gehabt, dass es einfach auch eine Entwicklungsfrage ist, wenn man im gewissen Alter ist, dann hat man auch einfach manchmal andere Prioritäten, die man so setzt. Und dann kam eben auch einfach noch familiär dazu, dass man eben gemerkt hat, also eigentlich zwei Dinge. Familiär war halt die Unterstützung zwar immer da, aber irgendwie halt nie so die Sichtweise darauf, dass das schon was ist, mit dem man, genau, was Gescheites ist, mit dem man auch Geld verdienen kann. Wir sind, das ist das eine und dann ist das Regionale auch einfach noch der Punkt. Ne? Also wenn ich jetzt in Mannheim, wo die Popakademie ist, aufgewachsen wäre, dann wäre da wahrscheinlich auch mal ein Gespräch irgendwo von meinem Vater zu einem Dozenten dort gekommen, weil er sich dann gekümmert hätte, dass ich irgendwie ordentlichen Unterricht bekomme. Das haben die schon immer gemacht, aber ohne da jetzt einen meiner ehemaligen Lehrer hier im Podcast komisch darzustellen, aber klar, man hat, wenn man andere Türen öffnet, also wenn man hier Türen öffnet und da ist halt nicht die große Aussage dahinter, was sollen da Eltern anders machen, außer zu sagen, komm, mach mal so eine Ausbildung und mach das mal. Musik kannst du immer noch als Hobby machen. Und das war halt eben ein, zwei Mal in meinem Leben so, dass dann so ein Scheitern einfach auf dem Weg, dass man gesagt hat, okay, dann muss ich das wohl so machen. Und dann merkte ich ja teilweise selbst, dass die Projekte gescheitert sind und dann irgendwie die Größe einfach nie gekommen ist. Ne? Also dass man eben, viele Künstler sagen immer, woran merkt man das denn? Ich hatte vor kurzem ein Panel oder letztes Jahr ein Panel auf dem Reeperbahn-Festival und da hat mich ein Künstler gefragt, aus deiner Sichtweise, du arbeitest ja mit vielen Künstlern, woran merkt man denn den Durchbruch? Und da konnte ich eigentlich nur entgegnen, den merkst du eigentlich erst dann, wenn es schon zu spät ist. Also wenn du ihn gar nicht mehr aufhalten kannst. Weil man immer, glaube ich, gerade in der Kunst eigentlich gar nicht so sehr am Durchbruch arbeitet und das so kontrolliert, so statistisch und so. Ne? Also als Unternehmer weiß ich, okay, wenn das Finanzamt sich nicht mehr meldet, dann sieht es gut aus oder dann habe ich meine Jahreszahlen. Als Künstler ist das ja eigentlich ein ganz anderer Prozess. Wir sprechen ja als Künstler gar nicht von dem Wirtschaftsjahr, sondern von dem Industrieprozess oder von der Industrieroutine. Mhm. Oder quasi von Album bis Tour sozusagen. Und dann geht es wieder von vorn los. Also es ist schwierig, den Faden quasi da beizubehalten und zu kontrollieren, wo stehe ich denn jetzt aktuell.
3: Tatsächlich war es ja bei dir aber so, dass du trotz diesem Umweg über die zwei Ausbildungen dann doch wieder der Musik treu geblieben bist. Du warst in verschiedenen Bands, du hast mit einer Band eine europaweite Tournee gespielt, du hast unter anderem mit dem Geiger David Garrett auf der Bühne gestanden und du bist ja auch Fernsehmusiker, das hast du eben schon selber gesagt.
1: Genau.
3: Lass mich mal ganz kurz nachfragen, du kannst Gitarre spielen?

0: gespielt. Also ich spiele mehrere Instrumente. Tatsächlich, ich habe mit Posaune jetzt letztes Jahr angefangen.
1: Okay.
0: Ich spiele tatsächlich mehrere Instrumente und schreibe auf fast allen davon Musik. Also einfach irgendwann aus der Not heraus, weil mir die Theorie dazu lange Zeit gefehlt hat. Mhm. Also ich habe ja nie in irgendeiner Art und Weise Musik studiert oder sowas, sondern ich habe immer mit studierten Musikern gearbeitet und darüber haben wir irgendwann gemerkt, dass die Sprache fehlt, sodass ich mir da auch eben dann nochmal Kompetenzen antrainiert habe und nochmal mich weitergebildet habe und jetzt selber ja unterrichte. Das war dann immer so ein Punkt. Also einige Instrumente und bei David Garrett, wo du das vorhin angesprochen hast, habe ich tatsächlich Klavier gespielt oder Flügel besser gesagt.
1: Okay, also keine Geige.
0: Nee, das hat er selber gespielt.
1: Das durfte er dann noch selber machen, ja.
0: Da wäre er beleidigt gewesen.
1: Gibt es auch ein Instrument, an dem du schon mal gescheitert bist, bei dem du versucht hast, es zu spielen und dann irgendwas gesagt, boah komm, ich lasse es jetzt.
0: Ja, da gibt es eine Menge. Also ich kriege eine kleine Story dazu, wieder aus dem Privaten. Ich kriege jedes Jahr von meinen Eltern ein neues Instrument geschenkt zu Weihnachten. Mhm. Ich habe immer Geburtstag und Weihnachten ist bei mir quasi fast eins, weil das die Tage fast beieinander liegen. Deswegen kriege ich immer ein größeres Geschenk und das ist immer ein neues Instrument. Mhm. Und ich habe auch schon Instrumente gehabt, die hier nur bei mir im Museum quasi stehen, wie ich es immer nenne. Wo ich auf jeden Fall immer noch dran scheitere, ist die Zither. Ich habe mal eine Zither bekommen vor ein paar Jahren. Mhm. So eine Volksmusikgeschichte.
1: Ist jetzt vielleicht doch nicht das Gängigste.
0: Ja, das ist nicht das Gängigste. Es ist total, es kommt aus dem Thüringer Wald von Herbert Roth oder von seiner Tochter oder so. Seine Tochter macht wohl noch Musik. Herbert Roth war zu DDR-Zeiten in diesem Volksmusikbereich eine Größe. Mhm. Und er hat, ich weiß nicht, das Rennsteiglied oder sowas hat er, glaube ich, gespielt. Egal, zu viel Ostromantik. Also ich habe da tatsächlich eine Zither bekommen und damit habe ich einmal Unterricht bei jemandem genommen und habe es dann sein lassen wieder. Die ganzen Instrumente stehen bei mir im Studio und die nehme ich eigentlich nur noch, um mal so Nuancen mit in Songs reinzubringen, wenn ich was aufnehme. Mhm. Aber das Spielen können, davon bin ich weit entfernt.
1: Dann lass uns mal, nachdem wir so ein bisschen geplänkert haben, nochmal zurück zum Traum der Musik gehen. Denn es gibt ja Millionen Menschen, die vom großen Durchbruch als MusikerIn träumen. Die Castingshows sind voll, Jugendliche üben in den Gemeinschaftsräumen und Kellern, so wie du es ja auch gemacht hast, touren jahrelang durch Bars, kleine Konzertclubs. Und die allermeisten Menschen, die haben ja neben der Musik noch einen, ich sag mal, richtigen Job. Also nur sehr wenige schaffen den Durchbruch tatsächlich, also können davon wirklich leben. Ist das Scheitern in der Musikbranche also deutlich normaler als der Erfolg, so gemessen an den Leuten, die daran arbeiten und an denen, die es tatsächlich schaffen?
0: Also was heißt normaler? Also wir brauchen nicht darüber zu reden, dass es auch Musiker gibt, die Geld verdienen mit Musik.
1: Mhm, klar.
0: Und die das auch, oder wo die Leute, die dahinter stehen, zumindest Geld verdienen. Der Künstler selbst oder zumindest die Erfahrung ist halt die, dass das Geld immer erst am Schluss kommt. Also dass wirklich der erste Anspruch eigentlich ist, ich will raus. Mhm. Es gibt halt auch so aus musikwissenschaftlicher Sicht gibt es so die Theorie, dass viele der Künstler, die tatsächlich erfolgreich irgendwann geworden sind, selber auch nicht ihre Zahlen auf dem Konto kennen teilweise. Und dass die frühkindlich eigentlich immer die Herausforderung hatten, dass sie eine Sprache sprechen, bei dem sie was suchen. Also Veröffentlichung ist für diesen Künstlertyp, der da wissenschaftlich betrachtet wurde, immer eine Sache von, ich rufe etwas raus und möchte gerne ein Feedback haben oder jemanden finden, der die ähnliche Sprache spricht. Weil ich in meiner Sozialisation habe ich diese Sprache irgendwie nicht so richtig im Freundeskreis oder in der Familie sprechen können. Das heißt, das ist erstmal der Ursprungsanreiz, vielleicht psychologisch teilweise, der dann rausgeht. Also etwas teilen, was hoffentlich Gehör bekommt. Mhm. Und das Scheitern ist, glaube ich, in erster Linie gar nicht so sehr im Musiker, also in der Überlegung, was mache ich da jetzt gerade in dem Moment? Also von daher ist es eigentlich sehr, sehr naiv teilweise und sehr, sehr jungfräulich, wenn man halt irgendwie sich nach draußen traut. Ich bin da auch immer wieder erstaunt. Wir haben viele Künstler, die wirklich sehr sensible und therapeutische Ansätze tatsächlich in ihren Songs verarbeiten, dass die dann einfach so damit nach draußen gehen. Aber die sagen, wir können es nicht anders. Wir müssen das machen. Und klar, das Scheitern ist damit immer in Verbindung. Aber die Frage nach, suche ich mir deswegen jetzt einen Job, weil ich das weiß, dass es theoretisch nicht funktionieren könnte, das muss man immer ganz, ganz individuell betrachten. Wir haben KünstlerInnen, wo ich knallhart sage, du bist so gut, dir fehlt vielleicht noch ein bisschen wirtschaftliches und effizientes Arbeiten. Aber dieser Job, du bist eigentlich schon Berufsmusiker. Du verdienst nur noch kein Geld damit. Und da gibt's Stellschrauben. Also du solltest ganz, ganz schnell aufhören, in dem Callcenter zu arbeiten, das sich 40 Stunden einfängt, weil deine Kraft ist woanders besser aufgehoben. Du kannst anderen Leuten viel besser helfen, wenn du das machst, was du liebst. So.
1: Ja. Das ist ja

0: tatsächlich genau das, was ihr bei Mittelgrün Reisen macht. Denn dort wollt ihr anderen MusikerInnen dabei helfen, mit ihrer Musik erfolgreich zu sein. Und das heißt, du hast ja diese ganzen Erfahrungen, die du schon im Management gemacht hast. Du hast ja gesagt, du hast sehr früh schon mit Management und mit Verträgen und mit Organisieren angefangen.
1: Genau, die eigenen Projekte, ja.
0: Genau, und hattest ja auch mehrere Scheitermomente. Wir haben ja schon über einige gesprochen. Was genau macht ihr bei Mittelgrün Reisen? Du nimmst deine Erfahrungen und gibst die weiter, aber wie konkret?
1: Genau, also erstmal Mittelgrün ist ja ein Wort, was aus Mittelthüringen entsteht, teilweise auch eben aus dem grünen Ansatz. Wir sind ein nachhaltiges Unternehmen, sind sogar zertifiziert als nachhaltiges Unternehmen. Aber es ist so, dass der Ansatz bei Mittelgrün immer eigentlich ein grüner war und auch die Mitte zu finden, daher kommt das Mittel. Und die Reisen ist eine Metapher für die Entwicklung. Also Reisen ist immer eine Entwicklung. Und das ist auch der Punkt, den wir im sogenannten Artist Mentoring, das kann man jetzt als ein Geschäftsfeld quasi betrachten bei Mittelgrün Reisen. Das Artist Mentoring ist ein Programm, was wir entwickelt haben, was nicht so unähnlich ist zu vielen anderen Ansätzen in der Unternehmensberatung. Ne? Nur, dass wir eben sehr, sehr viele Mental Health Themen drin haben, sehr, sehr viele Themen der effizienten Arbeit, vielleicht gar nicht mal so viele wirtschaftliche Themen, das kommt dann irgendwann später. Wir setzen eigentlich immer den Fokus auf das Fundament, dass das erstmal da ist, dass eben auch klar ist, was möchte ich selbst als Künstler überhaupt, was fehlt mir noch, und danach richten wir dann quasi diese Route auf dieser Reise ein und beschäftigen uns dann mit ganz, ganz vielen Themen. Also im Prinzip da, wo Lücken entstehen, da, wo wir selbst helfen können, helfen wir im Rahmen dieser 6 Monate meistens. Und da, wo Lücken sind, die wir nicht füllen können, haben wir halt ein Netzwerk. Und das ist dann eben aus Branchengrößen oder aus Menschen, aus die schon in der Branche arbeiten, die speziell mit dem Thema sich dann auskennen. Also sowas, mittlerweile können wir an vielen Ecken erstmal weiterhelfen, aber sowas wie zum Beispiel Urheberrechtsberatung oder wie prüfe ich eine GEMA-Abrechnung beispielsweise, das sind so Sachen, wo wir dann eben Experten haben, die wir dann mit ins Boot holen.
0: Das heißt aber, ihr seid kein klassisches Musikmanagement.
1: Naja, meine ehemalige Kollegin Lena hat immer gesagt, wir, also mit der ich das gegründet habe, die hat immer gesagt, wir sind so eine Alternative für ein Management. Also wenn man die Musikbranche herkömmlich betrachtet, ist ja im Prinzip, die drei großen sind immer Management, Label und Booking, vielleicht noch Distribution und Verlag zu nennen. Und wenn man jetzt diese Player dann betrachtet, an die man ja sowieso als Künstler sehr, sehr schwer erstmal rankommt, bis die einen unter Vertrag nehmen oder da weiterhelfen. Und selbst wenn, ist es auch immer ein finanzielles Thema, dann ist das im Prinzip eine Alternative zu diesen herkömmlichen Wegen in der Branche. Ich persönlich bin der Meinung, dass die sowieso nicht mehr so existiert, wie sie da vielleicht im Lehrbuch steht. Ich lerne auch viel von unseren Künstlern, die einfach sagen, wir wollen ganz, ganz viel alleine machen und wir sehen das auch als Beruf. Nicht nur im Proberaum zu stehen, sondern auch zu wissen, wie werde ich Unternehmer im Prinzip? Wie gehe ich in die Unternehmung rein? Was macht mich zum Selbstständigen in dem Sinne?
0: Das heißt, das ist quasi so eine Art Hilfe zur Selbsthilfe, um MusikerInnen auf das Business vorzubereiten, sie auf das eventuelle Scheitern vorzubereiten, sie darauf vorzubereiten, für sich selber einzustehen. Also ich stelle mir das ja so vor, also gerade wenn man ein junger Musiker oder eine junge Musikerin ist, dann ist das ja ein unfassbares Ungleichgewicht auch zu den Labeln und so. Also da hat man ja sehr, sehr wenig Macht auch als Musiker oder Musikerin. Ist das auch eine Lücke, die erfüllt, dass ihr sagt, wir helfen den Leuten und erklären ihnen, wie sie auch in solche Verhandlungen gehen, damit sie erfolgreich und vor allem eben auch finanziell erfolgreich sein können?
1: Genau. Also wenn man das so sieht und der Artist kommt und sagt, er braucht ein Management, er möchte sich um viele Dinge dann später nicht mehr kümmern, dann ist das immer ein Punkt, den man verstehen kann. Dafür muss man halt wissen, dass diese Erstaufladung, sag ich mal, also diese Grundladung des Akkus erstmal vorhanden sein muss. Das heißt, sowohl wirtschaftlich muss erkennbar sein, dass das Management auch einen profitablen Vorteil aus dir hat. Das ist ganz logisch. Da würde ja keiner in ein Projekt reinarbeiten, wo er weiß, da ist keine Verlässlichkeit dahinter oder es ist auch nicht interessant. Wir haben damals auch keinen, in dem Label, wo ich war, auch niemanden unter Vertrag genommen, wo wir nicht zumindest gemerkt haben, dass die ersten Gespräche schon zuverlässig liefen. Also es sind so Grundpfeiler, ne? Zuverlässigkeit, Effizienz, wie habe ich mich schon selbst gemanagt, wie kann ich irgendwie, wie ist das Mindset aufgebaut? Sowas ist das, wo wir drauf achten. Weil mit viel mehr kannst du halt als Artist nicht großartig punkten. Die Managements haben alle ihre Künstler. Da wird, also früher hat man ja immer so dieses 10-9-Prinzip gehabt, also 10 Künstler kaufe ich ein. Einer davon muss erfolgreich sein, um die restlichen 9 zu finanzieren. Weiß ich nicht, ob das heute noch so ist, aber die Wahrscheinlichkeit ist trotzdem groß. Keiner hat mehr das große Geld, um jetzt viele Künstlerkarrieren erstmal aufzubauen. Das heißt, wenn der Künstler selber schon viel umsetzt, dann ist das immer attraktiver. Und dann ist die Frage, wo ist jetzt der Zusammenhang? Also wie kann dann Management noch helfen? Das ist nämlich die Frage, die wir den Künstlern eher beibringen, weil diese Bittstellung ganz oft eher im Mindset drin ist. Also ich muss das Management jetzt überzeugen, aber Fakt ist, es ist halt einfach ein Sparringpartner. Also man ist halt auf gleicher Ebene und will zusammen das Projekt nach vorne bringen. Und so muss man halt auch in Verhandlungen reingehen.
0: Wir sind ja hier im Flopcast und du sagst ja auch selber, dass so eine MusikerInnenkarriere auch einfach sehr, sehr viele unterschiedliche potenzielle Scheitermomente hat. Wie bereitet ihr denn die Musikerinnen und Musiker in eurem Mentoring-Programm darauf vor?
1: Da habe ich ein ganz schönes Wort, was ich mir letztens selbst überlegt habe. Nachhaltiger Pessimismus. Also damit ist einfach gemeint, dass wir ich gehe mal nur noch mal wieder kurz zurück. Also das, was ich früher ja schon immer ganz gut konnte oder was uns auch bei der Europatour damals oder bei den europaweiten Konzerten auch immer geholfen hat, weil da natürlich noch ganz andere Dinge passiert sind, als jetzt nur im Jugendclub zu spielen, war immer, dass ich vorausschauend schon mal Fragen gestellt habe. Also dass ich alle Prinzipien, die eventuell passieren können, alle Probleme, die auftreten können, schon im Vorfeld mal angesprochen habe. Das heißt nicht, dass da immer alles glatt gelaufen ist oder so, aber das heißt, dass uns viele, viele, viele Punkte erspart geblieben sind, weil man dann in dem Moment nicht auf der Autobahn steht und plötzlich nicht mehr weiterkommt. Mhm. Ja, also als Metapher jetzt mal zu sehen. Und das ist dieser nachhaltige Pessimismus, den wir haben, zu anfangen, Fragen zu stellen, die sich keiner stellt und abzuklären, ob dafür schon eine Lösung parat ist in der Zukunft. Und das ist auch übrigens Nachhaltigkeit. Nachhaltigkeit heißt nicht immer nur grün zu denken und ich muss jetzt bei jedem Ticket irgendwie 5 Euro an Baumgebühr mit abdrücken oder so. Das kann man machen, aber mit Nachhaltigkeit muss man immer als 3-Säulen-Modell verstehen. Ökologisch, ökonomisch, sozial. Und diese 3 Bereiche sind im Prinzip auch immer noch heute das wichtigste Basement, was wir mit unseren Künstlern haben. Das heißt also, wir kümmern uns darum, dass das Fundament im Sozialen besteht, also quasi in Zusammenarbeit mit dem Produzenten, mit dem Team, aber auch innerhalb der Band. Das ist immer der größte Hebel, den man machen kann. Dass es ökologisch natürlich auch funktioniert. Wir raten keiner Band, dass sie mit mehr als einem Auto, wenn nicht sogar, wenn es möglich ist, mit dem Zug touren können. Und ökonomisch natürlich ganz klar, wenn ich an der falschen Stelle viel Geld ausgebe, dann fehlt es mehr an anderen.
0: Also im Grunde prepare for the worst, hope for the best.
1: Genau.
0: Und wie macht ihr das denn? Also als Mittelgrün reisen, ihr wollt ja sicherlich auch verhindern, dass ihr nochmal scheitert mit diesem Projekt. Also wie könnt ihr euch denn davor wappnen? Also wie verdient ihr denn dann auch Geld, um das Ganze nachhaltig zu machen und auch weitere Generationen an MusikerInnen zu unterstützen?
1: Ja, also das, was natürlich, das, ich hatte es vorhin schon angerissen, dass das Artist Mentoring eines der Geschäftsfelder ist. Und das ist im Prinzip wir haben noch mehrere Einnahmequellen und auch noch mehrere Projekte, die immer so ein bisschen zeitlich voneinander unterschiedlich sind. Aktuell sind wir mit der Mittelgrüncon. Das ist eine Musikbusiness-Convention, die wir ins Leben gerufen haben vor 2 Jahren, die in Erfurt und in Thüringen immer stattfindet. Da sind wir gerade eher so als Projektleitung der ganzen Veranstaltung. Da wird natürlich durch eine Förderung auch Budget übrig, was wir dann eben ja quasi für die Firma nutzen können. Mhm. Dann gibt es natürlich auch noch herkömmliche Wege, die wir nutzen. Das heißt, man kann bei uns auch die Distribution mit buchen. Das heißt, wir haben einen Distributionsweg und können dann eben auch Veröffentlichungen mit den Künstlern machen und da eben Anteile an den Streaming-Einnahmen. Kleine Anteile, aber sind trotzdem Anteile. Und noch ganz viele andere Workshops geben wir natürlich auch noch. Vorträge auf anderen Conventions, Messen. Und im Prinzip habe ich da eigentlich schon draus gelernt, weil das ist auch mein Lebensweg seit der Zeit, ja eigentlich schon seit der Zeit, wo ich damals mit der Band europaweit unterwegs war, dass ich einfach mehrere Einnahmequellen hatte, ne? Das ist einfach über Songwriting, Tantiemen, Geld verdiene, über Unterrichten. Wir als Mittelgrün vermieten auch noch Proberäume. Das heißt, wir haben so mehrere Punkte und sichern uns damit quasi ab. Dazu muss man aber auch dazu sagen, dass das nicht unbedingt ein Tipp ist, weil man kann sich auch verlieren in den verschiedenen Bereichen und die Eigeneffizienz und Effektivität, die ist immer ganz groß geschrieben. Also die Kräfte bündeln.
0: Ja, dann lass uns doch vielleicht nochmal über euer Kernprojekt sprechen, nämlich das Mentoring. Das ist ja nicht für jeden was. Also ihr habt mal, ich nenne das mal Mindestanforderungen und Maximalanforderungen. Welche sind das denn?
1: Ja, also die Mindestanforderung ist natürlich erstmal, dass er künstlerisch aktiv ist. Er sollte also...
0: Das heißt, man muss schon Musik machen wollen, um einen Musiker in ein Coaching zu machen?
1: Genau, also wir hatten mal ein Erstgespräch mit jemandem, der gesagt hat, er hat jetzt sein erstes Schlagzeug bekommen Und er möchte das gleich richtig angehen und wir sollen ihn innerhalb von einem Jahr groß machen.
0: Okay.
1: Und da war einfach das Mindset, die Vorstellung sehr groß, aber da war ja noch nichts passiert. Also da kann man halt auch keine Prognosen abgeben, welcher Weg der richtige ist, wenn im Prinzip noch nichts passiert ist. Mhm. Also so ein bisschen vorangegangen sollte man sein. Das heißt, das Minimum ist schon, dass er auch aktiv ist im Musikbereich oder im Kunstbereich. Tatsächlich mag ich es, also das ist jetzt keine Bedingung, aber im Minimum mag ich es eigentlich ganz gern, wenn davor schon mal sowas wie so ein kleines Scheitern passiert ist. Also eine kleine Entwicklung, so ein kleiner Hebel. Ich glaube auch, die meisten kommen erst auf uns, wenn da tatsächlich auch schon mal so der erste Dreck gefressen wurde, um das vorsichtig auszudrücken. Mhm. Und das Maximum ist im Grunde eigentlich Open End, aber erfahrungsgemäß kann man eigentlich sagen, jeder, der schon diese infrastrukturellen Sachen hat, also der schon eben bei einem größeren Management ist, eine Booking-Agentur hat, das schließt sich dann eigentlich dann an der Stelle aus, weil die natürlich dann vermeintlich glauben oder vermeintlich denken, dass alles schon geregelt ist. Mhm. Also die größeren Bands und die größeren Künstler sind dann in der Regel ja auch schon wirtschaftlich halbwegs selbstständig und die kommen dann höchstens für so Projektarbeit mal zu uns, also wenn es jetzt um spezifische Geschichten geht. Das, was ein Management zum Beispiel nicht liefern kann.
0: Mhm. Du hast ja gesagt, so eine Mindestanforderung ist zumindest, dass schon mal ein bisschen was vorher gemacht wurde. Ich kann mir aber vorstellen, es wäre doch nochmal so eine ganz besondere Herausforderung. So ein Mitte 50 Familienvater hat sich gerade Gitarre spielen beigebracht, den irgendwie groß rauszubringen, oder? Wäre das nicht so der nächste Schritt?
1: Nee. Finde ich jetzt nicht so spannend, weil, naja, das ist halt der Punkt. Es gibt Lebensumstände, die sind halt irgendwo, die sind halt einfach so wie man auch jetzt nicht sagen kann, es ist blödes Spotify und so. Spotify beherrscht nun mal, was den Streamingdienst angeht oder den Streamingmarkt angeht, beherrschen die das halt nun mal. Also man kann sich immer gegen alles sträuben, aber Fakt ist, man muss es irgendwie nutzen. So, das ist dasselbe wie mit TikTok bei jüngeren Zielgruppen. Man kann sagen, die bösen Chinesen, aber man muss die Dinge nehmen, die halt nun mal da sind. Und ich glaube, dass in einem gewissen Alter oder in einer gewissen Lebensumständen, wenn eine Familie da ist, wenn dann auch ein Haus abzubezahlen ist. Also wir haben so einen Künstler tatsächlich, das ist zwar nicht 50, aber mit dem arbeiten wir auch seit längerer Zeit und machen aber nur spezifisch Management-Sachen. Der hat, weiß ich nicht, 4 Millionen Klicks auf YouTube und ist einer der größten Deutschen, soweit ich weiß, Komponisten, der hauptsächlich so Cover-Geschichten macht, also so meistens, wenn Filme irgendwie rauskommen, auch Filmmusik macht. Für einen Amazon Prime-Film haben wir jetzt einen größeren Deal für ihn rausgeholt und haben da halt Lizenzvertretung gemacht. Aber der hat ein Haus abzubezahlen, der hat ein Kind, das kommt jetzt in die Schule, der hat noch einen anderen Job und mit ihm über Dinge zu sprechen, wie er nur noch das machen kann, was er jetzt schon Geld erwirtschaftet. Das ist wie mit dem ADAC übers Bahnfahren zu diskutieren. Also das sind einfach zwei verschiedene Lebensumstände, die da zusammenkommen, wo der eine halt sagt, ich habe doch aber das, was ich jetzt habe und das war auch immer verlässlich. Was soll ich da große für Träume verkaufen?
0: Dann möchte ich von dir zu allerletzt noch wissen, du kennst ja jetzt die ganz unterschiedlichen Seiten der Musikbranche. Du hast schon selber auf der Bühne gestanden, bist getourt, jetzt bist du vor allem auch im Hintergrund aktiv. Was gefällt dir besser, die Bühne oder hinter der Bühne?
1: Das kommt immer auf die Bühne drauf an. Also beim Fernsehen war hinter der Bühne oftmals spannender, muss ich sagen. Ohne da jetzt David Garrett so nahe zu treten. Aber das, was auf der Bühne stattfindet, ist ja in der Regel eigentlich Playback und ein bisschen, also ich hab auch richtige Musik gemacht, wenig, aber meistens ist das ja Playback und man sieht einfach nur gut aus und hat dann ein tolles Instrument in der Hand. Muss natürlich sich trotzdem bei Close-Ups, also das sind quasi Kamerafahrten, die auf Finger oder auf Mund oder sowas, je nachdem, was man macht, geht. Da muss man natürlich Regieanweisungen wahrnehmen und die auch vorher üben. Aber da war es tatsächlich hinter der Bühne oftmals spannender, wenn man da eben im Catering mit dem Management von den großen Leuten sitzt und Dinge besprechen kann und rausfindet. Und in dem Bereich, den ich jetzt gerade noch auf der Bühne mache, also im Coverbereich beispielsweise, ich bin nicht ganz ehrlich, das können auch ruhig meine Bandleute hören, wenn sie den Podcast hören. Natürlich macht mir das jetzt nicht so einen Riesenspaß, da irgendwie Jodi, Jodi, Jodi, Jodi zu singen und da im Kirmeszelt die Betrunkenen zu bespaßen. Ist einfach so, das ist natürlich nicht das Riesending, wo ich jetzt drinne aufgehe. Es gibt welche, die da drinne mehr aufgehen als ich, da bin ich ganz ehrlich. Aber für mich ist das in dem Moment halt auch, man macht sich den Abend schön, man macht sich's mit den Leuten schön, die auf der Bühne mit sind. Ich habe auch Bands gehabt, wo das eben nicht so war. Also wenn es freundschaftlich läuft, ist das immer, da kann man quasi den Anlass quasi vergessen. Meine eigene Musik, also wenn ich wieder selber eigene Musik mache, dann wird das quasi die Erfüllung sein, bin ich mir sicher, weil das ist dann auf der Bühne das, was ich auch aussagen möchte.
0: Das sagt Erik Lubadel. Vielen lieben Dank für das Gespräch.
1: Vielen Dank auch für die Einladung. War sehr interessant, über mich selbst zu sprechen.
0: Erik Lubadel hat gelernt, mit dem Scheitern umzugehen. Heute hilft er anderen MusikerInnen dabei, sich ebenfalls auf das potenzielle Scheitern vorzubereiten. Sein Motto dabei: Prepare for the worst, hope for the best. Sein Weg zeigt, dass Scheitern nicht immer riesig sein muss, dass nicht alles immer komplett zusammenbrechen muss. Auch die kleinen Scheitermomente im Leben können uns formen und uns einen Anstoß in eine neue Richtung geben. An dieser Folge mitgearbeitet haben Stefan Ziegert und Joanna Voss in der Redaktion. Produziert hat das Audio Stanley Baldauf. Ich bin Rabea Schlotz. Ciao und bis zum nächsten Mal.
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1: Da gibt es auf der mikrostrukturellen Ebene durchaus Unterschiede. Und vielleicht haben die auch etwas damit zu tun, dass Männer und Frauen durchaus unterschiedliche Art und Weisen haben, räumliche Situationen wahrzunehmen und zu verarbeiten. Eigentlich bis zum Tod ist dieses Gehirn etwas, was permanenten Veränderungen unterliegt. Ich denke, dass das Gehirn und Psyche wirklich ein Ding an sich sind, wenn ich das so sagen darf. Ich kann mir keine Psyche vorstellen ohne das Gehirn als Substrat, aber eben das menschliche Substratgehirn ist letztendlich Grundlage auch dieser Psyche. Es gibt ja immer mal wieder dieses Gerücht, wir nutzen nur so und so 4%. Ich kann mir schwer vorstellen, dass das gehen soll.
2: Hallo, ich bin Katharina Menne, Wissenschaftsjournalistin und Redakteurin bei Spektrum der Wissenschaft.
3: Und ich bin Carsten Könnecker, Redaktionsleiter für Psychologie und Social Sciences bei Spektrum der Wissenschaft.
2: Wir bei Spektrum sind leidenschaftlich neugierig und deshalb widmen wir uns in diesem Podcast den großen Fragen der Wissenschaft. Das sind Fragen, die viele von uns umtreiben und über die Forschende seit Jahrhunderten oder gar Jahrtausenden rätseln und diskutieren, auf die es aber bis heute keine eindeutige Antwort gibt.
3: In jeder Folge laden wir eine renommierte Expertin oder einen renommierten Experten ein, um gemeinsam rauszufinden, wie weit die Forschung schon bei der Lösung der großen Frage gekommen ist, was wir alles noch nicht darüber wissen und wie es künftig weitergehen könnte.
2: Wir fragen, was die Wissenschaftlerinnen und Wissenschaftler über die Welt, die Naturgesetze und das Leben wissen und was sie persönlich antreibt, diesen großen Fragen teils jahrzehntelang nachzugehen. In dieser Folge wollen wir wissen, wie funktioniert das menschliche Gehirn?
3: Die großen Fragen der Wissenschaft.
2: Ein Podcast von Spektrum der Wissenschaft und Detektor FM. Es wiegt kaum 1,5 Kilo, verbraucht aber gut ein Fünftel unserer Energie. Es besteht aus rund 86 Milliarden Nervenzellen, die wiederum über geschätzt 100 Billionen Verbindungen miteinander kommunizieren. Und wir verstehen bis heute nicht, wie es uns überhaupt zu dem macht, was wir sind.
3: Das Gehirn ist das komplexeste Organ, das wir kennen. Es steuert unser Denken, Fühlen und Handeln. Es schafft Erinnerungen, Träume und das Bewusstsein. Aber wie macht es das? Welche Prozesse laufen im Gehirn ab, wenn wir entscheiden, lernen oder lieben?
2: All diese Fragen diskutieren wir in dieser Podcast-Episode mit einer der profiliertesten deutschen Hirnforscherinnen. Katrin Amunds ist weltweit bekannt für ihre Arbeiten zur Kartierung des menschlichen Gehirns. Sie ist Direktorin des Instituts für Neurowissenschaften und Medizin am Forschungszentrum Jülich und Professorin für Hirnforschung an der Heinrich-Heine-Universität Düsseldorf.
3: Von 2016 bis 2023 hat Katrin Amunds das Human Brain Project geleitet. Das ist ein großes europäisches Forschungsprojekt, bei dem es darum ging, das gesamte Wissen über das Gehirn zusammenzutragen und mit computerbasierten Modellen und Simulationen nachzubilden. Sie war außerdem Mitglied des Deutschen Ethikrats, hat also auch eine Perspektive auf den Menschen, die weit über die harte Neuroforschung hinausgeht. Herzlich willkommen, Frau Amunds. Wir freuen uns sehr, dass Sie heute in unserem Podcast mit dabei sind.
1: Ich freue mich über die Einladung dazu und mit Ihnen sprechen zu können.
2: Frau Amunds, Sie beschäftigen sich seit Jahrzehnten mit dem menschlichen Gehirn und der Frage, wie es funktioniert. Gibt es etwas, das Sie nach all den Jahren immer noch sprachlos macht an diesem Organ?
1: Ja, eigentlich immer wieder. Und einen Grund haben Sie schon genannt, das ist diese unglaubliche Komplexität des menschlichen Gehirns. Und für die bekommt man eigentlich ein Gefühl erst über die Jahre hinweg. Als ich angefangen habe, schien die Welt sehr viel einfacher. Und ich habe mich insbesondere damit beschäftigt, wie verschiedene Hirnareale im Gehirn zu liegen kommen und was sie für Funktionen haben. Und heute gucke ich sehr viel mehr darauf, dass das Gehirn ja ein sehr komplexes System ist, ein sogenanntes Multiskalensystem. Das bedeutet, es gibt ganz verschiedene Ebenen, auf denen das Gehirn organisiert ist. Wir können uns Moleküle angucken, einzelne Zellen, kleine Netzwerke von Zellen, aber natürlich auch ganz große Netzwerke von Zellen. Und all diese verschiedenen Blickwinkel sind letztendlich notwendig, um zu verstehen, wie das Gehirn aufgebaut ist und warum es überhaupt so funktionieren kann, wie es das tut.
3: Jetzt haben Sie es ja hier mit einer Podcasterin und einem Podcaster zu tun. Und was uns am Anfang mal interessieren würde, unterscheiden sich eigentlich die Gehirne von Männern und Frauen?
1: Ja, die unterscheiden sich. Das Erste, was vielleicht sofort ins Auge fällt, ist, dass das Gehirn von Männern etwa 150 Gramm schwerer ist als das Gehirn von Frauen. Das hat offensichtlich nichts mit der allgemeinen Intelligenz zu tun, wo es diesen Unterschied nicht gibt.
3: Ich hatte mir schon Hoffnungen gemacht, schade.
2: Ach komm, Carsten.
1: In der Tat war das so, dass die Hirnforschung gerade im 19. Jahrhundert versucht hat, in der Tat die Intelligenz mit der Größe des Gehirns in Zusammenhang zu bringen. Und das war jetzt gar nicht so ein weit hergeholter Ansatz, denn wenn man sich die Evolution anguckt und schaut, wie groß ein Mausgehirn ist oder wie groß ein Gehirn einer Schildkröte ist, eines Hundes oder eines Affen, dann sind schon die menschlichen Gehirne relativ groß, auch wenn sie nicht die allergrößten sind. Zum Beispiel haben Delfine oder Wale, haben durchaus Elefanten auch größere Gehirne. Also es hat nicht nur etwas mit der Größe zu tun, aber vielleicht auch etwas mit der Größe zu tun. Und es war im 19. Jahrhundert eben die Vorstellung, dass die Gehirne von besonders großen Menschen darüber Auskunft geben, dass diese Menschen besonders intelligent waren. Und man hat zum Beispiel das Gehirn von Turgenev mit fast 2 Kilogramm an das obere Ende des Spektrums angesiedelt, hat dann aber festgestellt, dass auch Gauss als einer der bekanntesten, wichtigsten Mathematiker nur so 1500 Gramm hatte. Einstein hat letztendlich auch nur 1400 Gramm gehabt. Also es hat sich sehr schnell als ein Irrweg herausgestellt, die Gehirngröße mit der Intelligenz zu koppeln. Trotzdem wissen wir, dass Gehirne von Menschen, die unter einem bestimmten Wert sind, dass die sehr häufig damit verbunden sind, mit großen Einbußen in der Intelligenz, mit Fehlentwicklungen, sodass es offensichtlich die Größe einen bestimmten Rahmen aufspannt, aber eben keine 1:1 Erklärung dazu gibt, wie gut jemand denken kann oder wie intelligent jemand ist.
2: Was gibt es denn sonst noch für Unterschiede, wenn man Männer- und Frauengehirne betrachten? Also unterscheiden sich bestimmte Areale oder also ist, was weiß ich, die Amygdala ist ja so ein oder der Hippocampus, das sind so Areale, die mir auf Anhieb einfallen, sind die irgendwie entscheidend und unterschiedlich groß?
1: Also Amygdala und Hippocampus, da wüsste ich nicht, dass es gute Daten dazu gibt. Wir haben Daten gefunden für ein Areal, was sich in der sogenannten Sehrinde beschäftigt. Genauer für ein Areal, was dafür verantwortlich ist, dass wir Bewegungsinformationen aufnehmen. Und wir sehen da gewisse Unterschiede, was letztendlich die Fasern betrifft, die rein ins Areal gehen. Und da gibt es auf der mikrostrukturellen Ebene durchaus Unterschiede. Und vielleicht haben die auch etwas damit zu tun, dass Männer und Frauen durchaus unterschiedliche Art und Weisen haben, räumliche Situationen wahrzunehmen und zu verarbeiten. Und das wissen wir dann zum Beispiel aus der Kognitionspsychologie oder auch aus der Bildgebung, dass gezeigt wurde, Frauen sich gerne an Landmarken im Raum zum Beispiel orientieren und Männer präferiert sich daran orientieren, zum Beispiel an Himmelsrichtungen. Also solche behavioralen Unterschiede gibt es und wir haben erste sehr kleine Unterschiede, würde ich sagen, auch auf der anatomischen Ebene, die das nahelegen. Aber das sind letztendlich Unterschiede, die nur einen Teil dieser Variabilität, also Männer, Frauen, erklären. Auch in Sprachnetzwerken gibt es Unterschiede. Also wir wissen ja, dass Mädchen und Jungen unterschiedlich schnell Sprachen lernen. In der Schule, auch vor der Schule, sind Mädchen meistens etwas schneller, lernen eher sprechen. Aber im Laufe der Entwicklung passieren dann schon Prozesse, die das irgendwie auch wieder angleichen. Also wir sehen, dass es Unterschiede gibt und wir können sie beschreiben, aber wir können noch ganz selten eine Kausalität herstellen. Also das ist der Grund, dass Person A oder B anders spricht oder anders sieht oder sich anders bewegt. Das ist ganz schwierig. Solche Unterschiede aber zu untersuchen und wirklich auch zu schauen, ob man eben viele Argumente bekommt, die dann letztendlich so eine Kausalkette erlauben zu bauen. Das ist natürlich wichtig, nicht nur für die Grundlagenforschung, sondern auch für die Medizin. Und hier denke ich insbesondere daran, dass in vielen Jahrzehnten in der Vergangenheit Medikamente entwickelt wurden für den Menschen, für den Patienten an und für sich. Und es gibt natürlich sehr, sehr große Unterschiede zwischen Männern und Frauen. Es ist nicht nur eine Frage des Gewichtes, dass man vielleicht sagt, hier ein bisschen mehr, da ein bisschen weniger Medikament, sondern auch die Wirkungsmechanismen sind natürlich ganz anders. Und das bedeutet, dass man diese Unterschiede natürlich auch versuchen muss, genauer zu fassen, zu quantifizieren und dann eben zu versuchen, eben solche Kausalitäten herzustellen.
3: Sind denn die Unterschiede zwischen Männern und Frauen, danach hatten wir ja gefragt, also das sind ja dann statistische Unterschiede über viele Männergehirne, die man sich anschaut, und über viele Frauengehirne, sind die denn insgesamt größer als die jetzt von Individuum zu Individuum? Oder kann es sein, dass zum Beispiel zwei Männer irgendwie auch anatomisch große Unterschiede in ihren Gehirnstrukturen oder auf der Molekülebene haben, viel größer als jetzt dieser Unterschied Mann-Frau?
1: Ich denke, genauso wie Sie es beschreiben, muss man es beschreiben. Also die Variabilität, die wir jetzt innerhalb von biologischen Männern oder innerhalb von biologischen Frauen sehen, die ist zumindest auf der gleichen Ebene, auf dem gleichen Level wie die Unterschiede von Mensch zu Mensch. Ja, es gibt da eine riesige Überlappung. Und in der Tat ist es ja so, dass Unterschiede zwischen Menschen nicht nur in Bezug auf das Geschlecht sind, sondern sie bestehen ja zum Beispiel auch in Bezug auf das Alter, auf die Art und Weise, wie jemand aufgewachsen ist, unter welchen Bedingungen. Und damit meine ich jetzt nicht nur soziale oder kulturelle Bedingungen, sondern auch ganz konkret zum Beispiel, welche Umweltbedingungen gab es? War das eine Stadt? War das ein Land? Welche Erkrankungen gab es vielleicht im Laufe der Entwicklung? Welche traumatischen Erlebnisse gab es? All diese Faktoren beeinflussen ja uns als Menschen und sie haben auch einen großen Effekt darauf, wie sich unser Gehirn ausbildet. Und das ist ein riesiges Spektrum an Faktoren, was zur Variabilität beiträgt. Und Kollegen, Forscher versuchen das zu verstehen besser, indem sie zum Beispiel sehr, sehr große Kohorten von gesunden oder auch von kranken Probanden untersuchen, die manchmal bis in die Zehntausende gehen, um genau diese ganz kleinen Faktoren, die für jeden Menschen gar nicht so eine große Bedeutung haben, aber um die überhaupt erstmal extrahieren zu können. Und Geschlecht ist ein wichtiger Faktor, aber ist wirklich nur einer von ganz, ganz vielen Faktoren.
2: Aber dann verstehe ich jetzt endlich, warum mein Mann bei Google Maps immer nach Himmelsrichtung fährt und quasi Nord-Süd feststellt. Und ich muss das immer variabel machen, damit ich immer sehen kann, wo ist jetzt rechts, wo ist links. Also offensichtlich ist das nicht unbedingt erlernt, sondern irgendwie angelegt. Also räumliches Vorstellungsvermögen scheint sich zu unterscheiden.
3: Jetzt muss ich mich aber outen. So gesehen hätte ich ein Frauengehirn in meinem Kopf.
1: Ja, so ist das mit der Variabilität. Sie ist eben nicht ganz trennscharf. Was diese Faktoren betrifft. Das sind ja nur bestimmte Präferenzen oder Vorlieben. Und man kann die sich sehr gut anders aneignen durch das Lernen. Also ich habe mal irgendwann gelesen, dass es Unterschiede gibt, wie Männer und Frauen Streichhölzer anzünden. Wenn man das dann, also die einen schieben es eher weg, die Männer ziehen es eher ran. Das kann man natürlich auch beliebig handhaben, wie man es möchte. Und dann ist es eben kein unterscheidender Faktor mehr. Also ich glaube, diese Variabilität ist wirklich ein ganz hochspannendes und wichtiges Forschungsfeld, mit dem wir uns auch beschäftigen, weil natürlich es nicht das menschliche Gehirn gibt oder das mittlere menschliche Gehirn. Am Ende wollen wir als individuelle Menschen wahrgenommen werden, allemal, wenn es darum geht, dass wir Patienten sind. Und deshalb muss man diese Fragen eben versuchen, auseinanderzudröseln. Welcher Faktor trägt wobei?
2: Und irgendwie erscheint es doch paradox. Wir versuchen mit unserem Gehirn zu verstehen, wie unser Gehirn funktioniert. Wie gehen Sie mit diesem Widerspruch um? Oder ist das vielleicht gar kein Widerspruch?
1: Ja, ich würde denken, es ist auf der philosophischen Ebene sicher ein schwieriges Problem, auch ein hartes Problem. Auf der neurowissenschaftlichen Ebene ist das nicht ganz so kompliziert, würde ich sagen, weil wir natürlich in der Regel uns die Gehirne von anderen Menschen anschauen, in dem Sinne auch eine dritte Personenperspektive haben und nicht so sehr in uns reingucken. Und das ist die einfache Antwort, würde ich sagen. Die schwierigere Antwort, die natürlich auch Neurowissenschaftler betrifft, oder der schwierige Aspekt ist der, dass natürlich unser Gehirn mit seinen Zellen, mit seiner Verschaltung, mit seiner Chemie natürlich uns bestimmte Rahmenbedingungen schafft, auch was Erkenntnis betrifft oder auch was die Art und Weise unseres Denkens betrifft. Und die bildet ja einen gewissen Rahmen auch. Und in dem Sinne ist es natürlich schwierig, zu sehen, wo sind sozusagen die Grenzen, die uns unser eigenes Gehirn setzt, weil es eben so gebaut ist, wie es gebaut ist. Vielleicht können wir bestimmte Dinge gar nicht so verstehen und so wahrnehmen. Und dann wird es natürlich auch für Naturwissenschaftler sehr konkret, wo letztendlich die Grenzen der Erkenntnisfähigkeit sind, wenn wir uns selber anschauen.
3: Welche grundlegenden Begriffe muss man denn kennen, um sich überhaupt sinnvoll über das Gehirn unterhalten zu können? Dritte Personperspektive hatten Sie eben erwähnt, können Sie vielleicht nochmal erklären, aber auch biologisch, was müssen wir wissen? Synapsen, Areale?
1: Ja, lassen Sie mich in meinem eigenen Feld vielleicht bleiben. Wichtig ist schon, denke ich, wenn wir über das Gehirn reden, dass uns klar wird, das Gehirn besteht aus 86 Milliarden Nervenzellen. Das ist eine ganze Menge, 86 mal 10 hoch 9. Und jede dieser Zellen hat etwa 10 hoch 4 Verschaltungen, Kontakte zu anderen Nervenzellen. Manchmal sind diese Verbindungen zu anderen Nervenzellen direkt. Also Zelle 1 schickt ihren Fortsatz, das nennt man Axon, zu Zelle 2. Manchmal machen aber diese Fortsätze auch komische Sachen. Dann drehen die nach ein paar Millimetern wieder um und gehen wieder zurück auf die eigene Zelle. Das heißt, damit können sich eben bestimmte Rückkopplungsschleifen auch ergeben. Und damit hat man im Prinzip schon die wichtigsten Bausteine. Es gibt Nervenzellen, die haben Axone. Diese Axone sind Fortsätze von Nervenzellen, die wegführen von der Zelle. Es gibt jeweils nur ein einziges Axon für jede einzelne Nervenzelle. Und es gibt ganz viele Dendriten. Dendriten sind Fortsätze von Nervenzellen, die die Informationen zu den Zellen hinbringen. Also die es helfen, Informationen von anderen Bereichen des

0: elektrische Veränderung, die eine Zelle an die andere weitergibt. Man kann Zellen erregen, damit sie Informationen weitergibt. Man kann Zellen hemmen. Und das Ganze wird nochmal beliebig komplizierter, weil diese elektrischen Informationen immer einhergehen mit molekularen Signalen. Wir haben also im Gehirn verschiedene Botenstoffe, die eben diese Informationsverarbeitung auch unterstützen. Und wir kennen alle Adrenalin oder Noradrenalin, denke ich mal, weil jeder schon mal beim Augenarzt war. GABA ist ein ganz wichtiger Transmitter, der dafür verantwortlich ist, dass die Zellen gehemmt werden in ihrer Weitergabe. Glutamat ist ein erregender Transmitter. Und ich denke, allein aus dieser Aufzählung, also Zellen mit Axonen, ein Axon, mehrere Dendriten, elektrische Weiterleitung, die kann modelliert werden durch chemische Signale, bekommt man schon einen ersten Eindruck darüber, dass dieses Netzwerk sehr, sehr kompliziert ist. Und ich denke, man muss noch wissen, dass diese Zellen nicht beliebig im Gehirn verteilt sind. Also man darf sich das nicht so vorstellen wie ein Sternfeld, wenn man in den Nachthimmel guckt, sondern da ist ganz viel Struktur und Organisation dahinter, was ja auch im Sternenhimmel letztendlich der Fall ist. Aber genauso ist das auch im Gehirn. Wir haben eine Hirnrinde, das sind die obersten 3-4 Millimeter. Da liegen ganz viele Nervenzellen drin. Das sind die kleinen grauen Zellen von Hercule Poirot, die liegen in der Hirnrinde. Aber neben dieser Hirnrinde gibt es auch noch tiefer gelegene Kerngebiete, wie eben die Amygdala zum Beispiel oder die sogenannten Basalganglien oder der Thalamus, die auch ganz viel damit zu tun haben, wie Informationen im Gehirn verarbeitet werden. Und das ist wichtig, weil das Gehirn eben als Organ agiert und nicht nur als eine Ansammlung von miteinander vernetzten Zellen, sondern es gibt eben wirklich unterschiedliche Mechanismen auf unterschiedlichen Ebenen, die wir alle versuchen letztendlich zu verstehen.
1: Jetzt hatten Sie vorhin ja schon bei der Frage nach den Unterschieden von Männern und Frauen darüber gesprochen, dass es Unterschiede zum Beispiel in der Sehrinde, also in der optischen Wahrnehmung gibt. Wie muss man sich das jetzt vorstellen? Also ich habe jetzt dieses Netzwerk im Gehirn und jetzt kommt eine Information an. Also ob ich jetzt irgendwie was rieche, schmecke, sehe, höre. Wie kommt die an und wie wird es dann im Gehirn verarbeitet? Also was passiert da eigentlich genau?
0: Na, die Information kommt ja immer über unsere sensorischen Organe. Das Auge ist eins der ganz wichtigen natürlich. Und in der Tat gibt es einen sehr, sehr dicken Sehnerv, der ist mehrere Millimeter dick für jedes Auge. Und über diesen Sehnerv wird die Information von der Netzhaut weitergeführt über ein Kerngebiet in der Tiefe und kommt dann in der Sehrinde an. Das heißt, wenn die Information in der Sehrinde ist, ist es schon mal durch viele Nervenzellen umgeschaltet und verarbeitet worden. Das, was wir dann in der Sehrinde als bewussten Eindruck wahrnehmen, ist schon ein verarbeitetes Bild. Es ist nicht so wie bei einer Kamera, dass wir eins zu eins das sehen, was vor uns ist, sondern es ist schon ein verarbeitetes Bild. Wir haben schon verarbeitet, ob es Ecken oder Kanten gibt. Wir haben schon Farben erkannt, wir haben Licht erkannt oder Bewegungen erkannt. All das passiert, bevor wir überhaupt uns einen bewussten Seheindruck machen, der in dieser Sehrinde dann passiert. Und dann geht Folgendes vor sich in dieser sogenannten primären Sehrinde, wo also der Seheindruck das erste Mal wahrgenommen wird, wird die Information dann verteilt in zwei große Ströme, den sogenannten Wo- und den sogenannten Was-Strom. Und das sind eigentlich ganz gute Bezeichnungen dafür, denn der Was-Strom verarbeitet Informationen aus unserem Sehfeld dahingehend, dass er uns sagt, was ist denn das für ein Gesicht oder was ist denn das für ein Ort, den wir gerade gesehen haben. Und der Wo-Strom, der hilft uns zu erkennen, wo ist das Ganze, bewegt es sich zum Beispiel aus unserem Gesichtsfeld raus. Und diese höher gearteten Informationsverarbeitung, die passieren in Seearealen, die ein paar Millimeter bis dann ein paar Zentimeter weit weg sind von diesem ersten ursprünglichen Seeareal. Und ganz ähnlich funktioniert es beim Hören. Beim Riechen und Schmecken ist es ein bisschen anders, ein bisschen komplizierter. Aber im Prinzip ist das System das gleiche. Es gibt Sensoren wie unsere Augen, unsere Ohren.

0: Sensoren oder unsere taktilen Sensoren, die wir in den Händen haben oder in den Muskeln haben, die bringen die Information zu einem sogenannten primären Areal. Und dann wird die Information weitergetragen an die höheren Areale. Und diese höheren Areale, die verknüpfen dann die Informationen und ermöglichen es, sehr, sehr komplexe Eindrücke zu verarbeiten und letztendlich auch Entscheidungen vorzubereiten, wie eine Bewegung zum Beispiel einzuleiten.
1: Ganz kurze Nachfrage nochmal. Es gibt aber schon eine Welt da draußen, ne? Also wir erzeugen die jetzt nicht in unserem Gehirn, auch wenn wir sie vielleicht mit unseren Sinnen und der weiteren Informationsverarbeitung dann nicht ganz so wahrnehmen, wie sie vielleicht tatsächlich ist, ja? Oder vielleicht mein Sinneseindruck von einem blauen Himmel ein anderer ist als Katharinas, weiß ich ja nicht, ja? Aber es gibt schon eine Welt, oder?
0: Also manche Menschen, manche Philosophen würden das verneinen.
1: Die Konstruktivisten?
0: Ja, jetzt, durchaus. Also ich gehe davon aus, ja, es gibt die Welt, aber sie wird in uns repräsentiert und diese Repräsentation ist schon auch eine sehr subjektive. Trotzdem ist es mitunter überraschend, wie gleich wir dann als Menschen doch wieder agieren und die meisten Menschen finden einen hellblauen Himmel sehr, sehr schön und erkennen den auch als hellblauen Himmel an. Also da muss man nicht drüber diskutieren, ob der jetzt grün oder lila ist. Da gibt's schon einen großen Konsens. Und das hat wahrscheinlich schon etwas damit zu tun, dass die Gehirne auch gleich oder ähnlich strukturiert sind. Wir haben vorhin über Variabilität gesprochen. Und das andere, sozusagen das andere Ende von dieser Diskussion ist ja, dass die Gehirne in sehr vielen baulichen Merkmalen in der Genetik, in ihrer Entwicklung natürlich sehr, sehr ähnlich sind und sehr, sehr gleich sind und ähnliche Arten und Weisen der Verarbeitung erlauben. Und gerade was die primären Sinneseindrücke gilt, da sind die Gehirne schon, die funktionieren sehr, sehr ähnlich. Und nicht nur zwischen uns Menschen, sondern ich denke, eine motorische Aktion bei einem Schimpansen, die läuft nach ganz, ganz ähnlichen Gesichtspunkten ab oder eine Erkennung eines Tieres im Gesichtsfeld. Auch andere Tiere müssen andere Tiere im Gesichtsfeld erkennen. Und diese Dinge sind eher konservativ, wenn man sich die Evolution anguckt. Und auf diese, wie soll ich sagen, auf diese gemeinsamen Prinzipien, da baut sich dann Variabilität auf. Und die fasziniert uns natürlich. Die hat auch medizinische Bedeutung, aber es ist ja schon so, dass wir alle Menschen sind, die eben bestimmte Eigenschaften haben, die durch den Hirnbau auch gegeben sind.
1: Wie erforscht man das menschliche Gehirn denn eigentlich so ganz praktisch? Man kann ja schlecht in die Fußgängerzone gehen, irgendwie Leute nehmen, den Kopf aufklappen und mal so ins Gehirn reinschauen. Also welche Methoden nutzen Sie?
0: Ja, da hat sich natürlich viel über die Jahre entwickelt. Und mein eigenes Institut, das Vogt-Institut, ist vielleicht ein schönes Beispiel dafür, wie man Gehirne untersuchen kann. Das Vogt-Institut in Düsseldorf wurde vor 125 Jahren etwa gegründet, in einer privaten Wohnung in Berlin, in der Magdeburger Straße. Und die Institutsgründer, Cecil und Oskar Vogt, beides Neurologen, beides Mediziner, Psychotherapeuten, Hypnotiseure und Naturwissenschaftler, waren der festen Überzeugung, dass man erst einmal das gesunde Gehirn verstehen muss, um letztendlich bessere Therapien und Diagnostik für Patienten mit neurologischen Erkrankungen entwickeln zu können. Und dazu hatten sie verschiedene Ansätze gemacht. Sie haben Gehirne von Verstorbenen, von gesunden Verstorbenen, in ganz hauchdünne, feine Schnitte zerteilt. Mit hauchdünn meine ich 20.000stel Mikrometer dick. Machen wir heute auch noch so. Und sie haben dann in diesen dünnen Schnitten die Nervenzellen angefärbt oder eben die Axone, also die Verbindung zwischen den Nervenzellen. Leider konnte man das mit nur ganz wenigen Ausnahmen nicht in einem und demselben Schnitt machen. Man musste also verschiedene Gehirne untersuchen und Nervenzellen anfärben oder Axone anfärben, um dann zu sehen, dass diese Zellen sehr, sehr unterschiedlich im Gehirn verteilt sind und dass man in der Tat verschiedene Hirnareale unterscheiden kann. Und die Vogts waren nun sehr gründlich immer und sind ins feinste Detail gegangen. Sie waren der Meinung, es gibt 150 Areale etwa im Gehirn, die man aufgrund der unterschiedlichen Anordnung der Nervenfasern untersuchen kann. dann waren es ja tote Gehirne, wenn man das so sagen darf. Wie kommt man dann zur Funktion? Da hatten sie zwei Ideen. Sie haben einerseits gesagt, wir gucken uns zum Beispiel an, wie Patienten während der Operation reagieren, wenn bestimmte Hirnregionen stimuliert werden. Und das kam in der Tat in den 10er und 20er Jahren auf. In Königsberg insbesondere gab es einen Neurochirurgen, der hieß Ottfried Förster. Der hat angefangen, die Hirnrinde zu kartieren bei Patienten während der Operation. Und sein Hintergrund war als Chirurg, er wollte natürlich keine Hirnregionen schädigen, zum Beispiel bei einer Epilepsie-Operation oder Tumoroperation, die wichtig waren für die Bewegung. Und die Vogts haben solche Informationen aufgenommen und haben also eine funktionelle Karte über ihre anatomische Karte getan. Nun kann man mit dem Kartieren beim Patienten nicht in alle Hirnregionen kommen, weil die wenigsten Hirnregionen so einfache Funktionen kodieren wie Handheben oder mit dem Finger wackeln. Und dann haben sie gesagt, naja, wir können ja auch die Gehirne von Tieren untersuchen, die wir physiologisch ebenso reizen können und dann ebenso die Anatomie uns anschauen können. Also sie haben diese sogenannte vergleichende anatomische oder physiologische Forschung reingebracht. Die ging ja ein Stückchen weiter als die beim Menschen. Andererseits sind natürlich Schimpansen nicht einfach nur kleinere Menschen. Das war der Nachteil, den man sich dabei, also mit Schimpansen haben die nicht gearbeitet, aber Makaken sind auch nicht nur kleinere menschliche Gehirne. Und es war aber letztendlich ein Versuch, von verschiedenen Ecken das Problem zu lösen, wie hängt denn jetzt die Gliederung des Gehirns zusammen mit den physiologischen Aktivitäten in diesen Bereichen und dann auch mit dem Verhalten, also mit einer Greifbewegung, mit einer Erkennungsbewegung eines Objektes im Sehfeld. Das war sehr modern. Und sie haben außerdem noch versucht, die Genetik reinzubringen, weil natürlich schon damals zwar die DNS und die RNS noch nicht bekannt waren, also man wusste noch nicht, wie die Vererbung...
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